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2: Kulturton. Hallo und herzlich willkommen im Kulturton, dem Kultur- und Bildungskanal auf Freirad. Heute in Zusammenarbeit mit dem Stadtarchiv Stadtmuseum Innsbruck. Mein Name ist Marion Umgeher und mit mir im Freiradstudio sitzt Verena Kaiser. Hallo Verena.
3: Hallo.
2: Verena, du hast dich mit einem sehr ungewöhnlichen Thema beschäftigt, weil du hast ja Forschung zur Stadtgeschichte in Innsbruck betrieben. Und du hast dich mit dem Vereinswesen in Innsbruck beschäftigt, zwischen 1830 und 1938 und besonders mit den Frauenvereinen. Wie kommst du denn überhaupt zu so einem Thema?
3: Ja, ich habe zweimal als Praktikantin im Stadtarchiv gearbeitet und habe dann für den Bilderblock
2: vom Archiv Innsbrucker Innert immer wieder Beiträge zu vergessenen oder eher unbekannten Innsbrucker Frauen verfasst oder zur Frauengeschichte allgemein. Und bin dann halt draufgekommen, okay, das interessiert mich dann doch, habe mich dann weiter mit dem Thema Frauengeschichte allgemein beschäftigt, bin dann auf Frauenvereine gestoßen allgemein und dann hat mich halt interessiert, wie hat es in Innsbruck ausgeschaut damals, was gibt's da dazu? Habe dann halt im Zuge meiner Recherche festgestellt, ja, so viel ist in dem Bereich noch nicht gemacht worden und war dann ziemlich unzufrieden mit meinen Rechercheergebnissen und habe das dann halt kurzerhand selber in die Hand genommen und habe meine Masterarbeit dann jetzt dazu verfasst.
3: Und die ist jetzt brandneu. Sag, wie schaut's denn überhaupt zum Vereinswesen aus? Also 1830 hast du deine Forschungen begonnen. Wie schaut's denn zur damaligen Zeit mit dem Vereinswesen grundsätzlich in Österreich aus?
2: Das ist ganz spannend, weil wir sind da in einer Zeit des Umbruchs. Also die Gesellschaft macht eine Art Individualisierungsprozess durch. Kultur ist etwas, was früher halt nur in Hof, Aristokratie oder in der Kirche stattgefunden hat und jetzt aber nimmt die bürgerliche Gesellschaft, die in der Zeit halt neu entstanden ist, dieses Spektrum Kultur halt an sich und nutzt es halt als eigenen Handlungs- und Anschauungsbereich. Und da gehen jetzt verschiedene Leute zusammen aus Mittel- und Oberschicht. Und da ist es eben ganz spannend, dass die sich erstmals nicht auf Basis ihrer Berufe zusammenschließen, wie es bei Innungen oder Zünfte zum Beispiel der Fall ist, sondern auf Basis ihrer Interessen. Und so ploppen dann nach und nach diese einzelnen Vereine auf. Und der Fokus liegt halt einfach wirklich auf der individuellen Bildung und auf der eigenständigen Pflege von Kultur, dass man sich wirklich, ja, es ist eine Art neue Freizeitbeschäftigung für eine neue Gesellschaft, die eben zu dieser Zeit entsteht.
3: Wie kann ich mir das Leben dann um 1830 so für Männer und Frauen vorstellen? Wie lebt man da?
2: Also wir haben halt eine klare patriarchale Gesellschaft, das muss man klar sagen. Die Frau, ich beschreibe das gerne auf zwei Ebenen. Wir haben die rechtliche Ebene, also das allgemeine bürgerliche Gesetzbuch, das ist 1811 erlassen worden und das schreibt klar vor, wie die Frau sich in der Gesellschaft einzufügen hat. Der Mann ist das Haupt der Familie, er muss der Frau Unterhalt zahlen und vertritt sie in alle rechtlichen Angelegenheiten. Die Frau ist halt praktisch in einer Art fast gesetzlichen Unmündigkeit, kann man sagen. Sie muss den Titel vom Mann annehmen, sie muss seinen Stand annehmen, sie wechselt auch den Wohnsitz, also da, wo der Mann hingeht, das muss sie dann halt einfach machen und sie muss ihm halt einfach auch gehorchen. Gleichzeitig gibt's dann auch die gesellschaftliche Ebene. Das ist die Art und Weise, wie Frauen in der Gesellschaft wahrgenommen werden. Und die Frau wird halt so ein bisschen aufgrund von ihrem Körperbau mehr so als zartes, weiches, passives Wesen wahrgenommen, die voller Liebe und Zärtlichkeit und Emotionen ist. Und demgegenüber steht halt der Mann so als der rationale, vernünftige, starke Charakter. Und so kommt die Gesellschaft halt zu dem Schluss, dass der Mann derjenige ist, der die Frau halt vertritt und die ganzen Angelegenheiten außerhalb regelt und die Frau ist so das passive Wesen, die im häuslichen Umfeld bleibt und da verkehren soll. Was aber nicht heißt, dass die Frau halt gänzlich handlungsunfähig war, weil vor allem die bürgerlichen Frauen nutzen dann eben diese Vereine, um innerhalb ihres Rahmens selbstständig tätig werden zu können.
3: Aber das heißt, du hast jetzt ja schon ausgeführt, da gibt es dann wahrscheinlich einen sehr großen Unterschied zwischen Männervereinen und Frauenvereinen, oder?
2: Jetzt rein von der Organisation und der Struktur her nicht da. Also sowohl Männervereine als auch Frauenvereine, die haben beide bei der Behörde ihr Vereinsstatut einreichen müssen mit Vereinszweck und sonstige Sachen, die es halt einzureichen gibt. Es hat natürlich auch der Ausschuss gewählt werden müssen, der auch recht ident ist. Also es gibt bei beiden Vereinstypen einen Kassier, ein Vorstandsmitglied und so weiter und so fort. Was schon sagen muss, ist, dass sie sich thematisch sehr unterscheiden. Während jetzt Männer überwiegend also Gesangs-, Lesevereine, Sportvereine und später dann auch politische Vereine gründen, sind Frauen mehr an dem orientiert, was ihnen die Gesellschaft halt zuschreibt. Das heißt, sie beschäftigen sich vor allem oder gründen Vereine zugunsten der Fürsorge, der Schulbildung oder auch der Kindererziehung. Das heißt, das Geschlecht bestimmt, was mit was sich der Verein auseinandersetzt sozusagen.
3: liebe Verena, wie kann ich mir das denn vorstellen? Welche Vereine werden denn da damals gegründet im Konkreten?
4: Grob kann man sagen, ist es so, dass es religiöse und konfessionelle Frauenvereine gibt, die sehr viel Fürsorgearbeit leisten, aber auch politischen Katholizismus betreiben. Es hat zum Beispiel eine katholische Dienstmädchenorganisation gegeben, die ist 1913 gegründet worden und hat Dienstmädchen bei Stellenvermittlung geholfen, hat ihnen einen Rechtsbeistand an Unentgeltlichen zur Verfügung gestellt, hat sie im Krankheitsfall unterstützt, das wäre halt die Fürsorge zum Beispiel. Und im Umkehrschluss haben sich diese Mädchen aber zu einem strengen katholischen Leben nach der christlichen Sitte und so verpflichten müssen, wo wir dann wieder so beim politischen Katholizismus wären, was heißen würde, dass man so ein bisschen versucht, die Frauen oder generell die Gesellschaft von der Entchristlichung zu schützen und sie praktisch wieder auf den rechten Weg zu bringen. Dann gibt's die Fürsorgevereine außerhalb konfessioneller Schranken, die sind halt losgelöst von jeglicher Religiosität. Da gibt es zum Beispiel einen Frauenverein für Krippenanstalten, der ist von der Baronin Rokitansky, glaube ich, hat sie geheißen, gegründet worden und da hat man eben gegen ein kleines Entgelt Betreuungsmöglichkeiten für Kinder eingerichtet, damit die Mütter dann eben auch berufstätig sein können, weil einfach die wirtschaftliche Lage sich zunehmend so verschlechtert hat, dass jetzt Frauen eben auch arbeiten gehen haben müssen. Da gibt es zum Beispiel, hat es einen Kindergarten gegeben in Wilden draußen beim Bechergarten. Das Kinderzentrum ist dann auch von der Stadt übernommen worden. Steht auch bis heute nur so da, weiß man vielleicht auch gar nicht da. Es gibt Bildungs- und Berufsvereine zu der Zeit, die sich damit auseinandersetzen oder beschäftigen, wie Frauen, wie die Mädchenbildung in Innsbruck verbessert werden kann. Und nachher gibt es auch völkische Vereine. Die beschäftigen sich vor allem mit nationaler Schutzarbeit. Das ist halt, so hat es überall gegeben, im gesamten in der Habsburger Monarchie. Aber in Innsbruck ist es jetzt vor allem darum gegangen, das Deutschtum zu schützen und die deutsche Kultur praktisch zu fördern und voranzutreiben. Und zum Schluss, nach 1918, kamen dann auch vor allem die parteipolitischen Frauenvereine immer mehr vor, die sich dann eben mit einer besseren politischen Stellung der Frau auseinandersetzen oder einer besseren Stellung der Hausfrau zum Beispiel. Da gibt es in Innsbruck zum Beispiel die Österreichische Frauenpartei, die hat dann in Innsbruck eine Zweigstelle gegründet und das war dann auch in Innsbruck das erste und einzige Mal, dass die Österreichische Frauenpartei politisch aktiv geworden ist, nämlich bei der Gemeinderatswahl 1931.
3: Okay, das heißt, wir haben jetzt von Innsbruck gesprochen. Ist das jetzt eine Entwicklung, wo du sagst, das ist typisch für Österreich oder war es da anders in anderen Bundesländern oder anderen Landesteilen?
4: Na, grundsätzlich kann man sagen, dass es recht ident ist. Man muss halt sagen, dass Innsbruck in der Hinsicht vielleicht ein bisschen Nachzügler ist. Also manche Dinge, die dann in der Vereinswelt in Innsbruck erst um 1900 vielleicht einsetzen, die sind zum Beispiel in der übrigen Habsburger Monarchie schon viel früher gang und gäbe gewesen. Zum Beispiel die Bildungsvereine und Berufsvereine, die kämen dann so in den 1860er, 1870er Jahren auf und in Innsbruck geht es dann erst um 1900 richtig los, als dann eben Virginia Brunner auch in Innsbruck ist und sich mit ihren Vereinen da ein Standbein aufbaut.
3: Jetzt hast du sie schon angesprochen, Virginia Brunner, wer ist denn das überhaupt?
4: Virginia Brunner ist eine offiziell eine bürgerliche Innsbrucker Hausfrau mit einer sehr spannenden Biografie. Bin eben in meiner Recherche ganz zufällig auf sie gestoßen. Sie wird 1857 in Pavia geboren, also nur in Italien. Ihr Vater war Universitätsprofessor, das heißt, sie ist viel rumgekommen, hat eben in Pavia, in Wien und in Prag und Innsbruck dann schlussendlich gelebt. Und sie hat eben aufgrund von ihrer eigenen Biografie und ihrer eigenen Lebenserfahrung dann ab 1905 in regelmäßigen Abständen verschiedene Vereine gegründet, die sich mit einer verbesserten Frauen- und Mädchenbildung auseinandersetzen. Sie hat zum Beispiel den Tiroler Hausfrauenverein gegründet 1905, der eben sich damit beschäftigt hat, dass Frauen und Mädchen in der Hauswirtschaft einmal so eine solide Grundausbildung haben. Entweder für ihr späteres Leben als Hausfrau oder eben auch als Berufstätige im Sinne eines Dienstmädchens zum Beispiel. kurz vorm Ersten Weltkrieg gründet sie dann die Vereinigung der arbeitenden Frauen, die dann mit Abendkursen versuchen, Frauen bessere Berufsmöglichkeiten zu ermöglichen. Und zum Schluss ist sie dann eben auch noch in der österreichischen Frauenpartei aktiv, ganz zum Schluss, aber als sehr betagte Frau mit fast schon über 70 Jahren. Und während dem Ersten Weltkrieg, jetzt hüpfe ich gerade nochmal zurück, gründet sie die Reichsorganisation der Hausfrauen Österreich, also die Innsbrucker Zweigstelle davon, und setzt sich hier eben ein mit Weiterbildung gegen die Lebensmittelteuerung und schaut, dass Frauen lernen, wie man in der Kriegswirtschaft trotzdem nur einen Haushalt führen kann.
3: Wow, also klingt nach einer sehr interessanten Dame. Wie bist du auf sie gekommen, wenn du sagst, du bist zufällig auf sie gestoßen?
4: Also wirklich eben durch Zufall in der Online-Recherche. Es gibt also ein Online-Portal eben von der Nationalbibliothek, das heißt Frauen in Bewegung, wo eben auch schon einige Innsbrucker Frauenvereine verzeichnet sind, und da ist der Name Virginia Brunner eben auch schon gefallen. Einen Wikipedia-Eintrag gibt's auch schon, einen recht kurzen. Und so habe ich dann angefangen, mich da ein bisschen einzufuchsen, und der Rest war dann so ein bisschen Eigenrecherche mit Zeitungsartikel, Originalquellen und so. Und ja, insgesamt recht beeindruckende Frau, die da wirklich viel auf die Beine gestellt hat und die auch schon zu ihrer Zeit sehr viel Anerkennung dafür bekommen hat. Also das ist jetzt nicht was wir posthum sozusagen machen, sondern das war wirklich eine sehr geschätzte Frau, nicht nur in der Innsbrucker Frauenvereinsgesellschaft, sondern auch allgemein in der Gesellschaft.
3: Klingt nach einer großen Verfechterin der Emanzipation. Du hast in einer Arbeit ja auch, bist du darauf eingegangen, eigentlich hätte ja mit der Neufassung des allgemeinen bürgerlichen Gesetzbuches hätte es ja 1904, 1905 ja schon anders aussehen können. Wie war denn die Situation damals?
4: Es war im Grunde so, dass es 1904, 1905 halt eine Kommission gegeben hat, die damit beauftragt worden ist, dass sich die das allgemeine bürgerliche Gesetzbuch an die veränderten gesellschaftlichen und wirtschaftlichen Verhältnisse anpasst. Und da gibt's eben einen großen Verein mit Sitz in Wien, das war der Bund der österreichischen Frauenvereine, der wollte das dann halt nutzen, diese Gelegenheit, dass dieses Gesetz zugunsten der Frauen auch verändert wird. Sie haben dann mittels Petitionen und Vorträgen und sonstigen halt versucht, es auch dahingehend zu bewirken. Also sie haben dann zum Beispiel gefordert, eben ein freies Entscheidungsrecht der Frau bei der Wohnwahl, mehr Gleichberechtigung in der Ehe, die Möglichkeit der Zivilehe, ein Scheidungsrecht für katholische Eheleute und lauter so Sachen, dass Wochenbettkosten, Entbindungskosten halt auch von der Regierung getragen werden, als vor allem für ledige Mütter. Es waren halt letztendlich alles nur Vorschläge und Unternehmungen. Man muss halt sagen, in einer Zeit, in der halt wirklich dieses patriarchale System so dominant ist und wo die bürgerliche Familie so als Ideal hervorgehoben wird, wo der Mann das macht, das nach außen vertreten und die Frau praktisch zu Hause ist, hat es nicht wirklich eine Chance gehabt, das umzusetzen, weil die Regierung kann schlecht hergehen und das, was sie die ganze Zeit predigt, dann mit einer Unabhängigkeit der Frau im Gesetz verankern sozusagen. Also sie hätten sich damit selber ein bisschen ins Knie geschossen, wenn sie diesen ganzen Wünschen und Forderungen ja Gewähr gegeben hätten, sage ich jetzt mal.
3: Also wie ist dann weitergegangen? Es hat ja relativ lange gebraucht, bis das Gesetz dann schlussendlich dann auch beschlossen wurde. Ich glaube, als Notgesetz, oder?
4: Na, Notgesetz kann man jetzt nicht sagen. Also das bürgerliche Gesetzbuch, so wie es 1811 erlassen worden ist, bleibt eigentlich recht unverändert, muss man sagen. Wirklich viele Zugeständnisse gibt's da jetzt nicht. Man kann erst sagen, also ich für meinen Teil würde jetzt einfach mal behaupten, dass wirklich der erste große Step 1918 kommt dann, wo die Republik ausgerufen wird und Frauen dann wirklich das aktive und passive Wahlrecht haben. Und da geht's dann richtig los. Wenn ihr jetzt dran denkt, zum Beispiel das Einverständnis, dass Frauen haben müssen von ihrem Ehemann, dass sie arbeiten gehen dürfen, das war ja bis teilweise, ich glaube, in die 1970er Jahre oder so, aufrecht. Also das hat schon seine Zeit gedauert. Also man kann da jetzt wirklich nicht von einer schnellen Entwicklung reden. Und man muss ja auch dazu sagen, dass einfach dieses bürgerliche Familienmodell, dieses patriarchale Modell oder dieses Denken, was man von einer Frau zu der Zeit gehabt hat, einfach sehr lange sehr dominant war einfach.
3: Jetzt haben wir schon gesprochen, du hast 1918 erwähnt, wie geht's denn auch mit den Vereinen weiter? Weil du hast ja dich bis 1938 mit der Geschichte der Frauenvereine beschäftigt. Wie geht's weiter eben bis eben dann 1938 in die 20 Jahre?
4: Grundsätzlich kann man sagen, meistens die Vereine, die in dieser Kriegszeit entstehen, die lösen sich dann oft recht schnell danach wieder auf, weil halt einfach nicht mehr so der Bedarf ist. Sowas zum Beispiel bei der Reichsorganisation der Hausfrauen in Österreich so, bei der Innsbrucker Zweigstelle zumindest. Die anderen Vereine, die früher gegründet worden sind, die existieren großteils weiter. Zusätzlich kommen eben dann neu gegründete parteipolitische Frauenvereine, die jetzt eben neu gegründet werden oder die es schon gegeben hat unter dem Deckmantel von sogenannten Bildungsvereinen, die können jetzt nun offener auftreten und halt einfach präsenter sein. Und so existiert so ein bisschen das Vereinswesen vor sich hin mit so ein paar klaren Änderungen, kann man sagen. Frauen dürfen jetzt auch eben politische Vereine gründen, weil sie weil die alten Gesetze sozusagen gefallen sind. Und der erste Einschnitt kommt dann 1933, muss man sagen. Der Ständestaat ergreift die Macht in Österreich und das austrofaschistische Regime, sage ich jetzt mal, verbietet erstens sozialdemokratische Organisation, wo auch die Frauenorganisation mit einfallen, und die übrigen bürgerlichen Frauenvereine werden großteils in die sogenannte katholische Aktion eingebunden. Das war praktisch eine Maßnahme zur Wiederverchristlichung der Gesellschaft, wodurch halt die Vereine einen Großteil von ihrer Autonomie einbüßen haben müssen. Das war schon mal der erste Einschnitt. Und nachher kommt halt wirklich 1938 der ganz große Einschnitt mit der Machtübernahme der Nationalsozialisten, wo Frauen dann wirklich oder Frauenvereine dann im Großen und Ganzen aufgelöst werden oder eben in die NS-Frauenschaft übertragen werden. Also es gibt dann auch in die einzelnen Quellen immer wieder Aufzeichnungen, so dass dann Vereinseigentum und so weiter von der in die NS-Volkswohlfahrt übergegangen ist.
3: Du hast vorher schon erwähnt, nur in einem Nebensatz, aber ich möchte es nochmal herausstreichen. Es war doch früher wirklich unter Strafe verboten, dass Frauen politisch aktiv sein durften, oder? Bis 1918, oder?
4: Genau, da hat es auch dementsprechend das Vereinsgesetz gegeben. Also nicht nur, dass sie kein Wahlrecht gehabt haben, sondern es gab eben das Vereinsgesetz von 1867, in dem ganz klar in Paragraphen 30 festgehalten wird, dass Frauen in keinen politischen Vereinen dabei sein dürfen und denen auch nicht beiwohnen dürfen, weder als aktive, nur halt als passive Mitglieder, und da auch hohe Strafen drauf gestanden sind. Und so hat man sich dann halt einfach versucht, eben unter dem Deckmantel von Bildungsvereinen, das haben zum Beispiel die Sozialdemokratinnen ganz gerne gemacht, versucht trotzdem irgendwie aktiv zu sein, aber im Großen und Ganzen war dieses politisch tätig sein, so wie wir es jetzt verstehen im Sinne von Parteipolitik, eigentlich verboten. Dennoch muss man aber sagen, dass die Vereinstätigkeit an sich schon eine politische Tätigkeit war. Also das sowohl bei einem Hausfrauenverein als auch von einer sozialdemokratischen Frauenorganisation. Das sind sehr wohl politische Vereinigungen gewesen, wenn man jetzt den Politikbegriff ein bisschen neu denkt und nicht nur an diese Parteipolitik denkt und Wahlen, sondern wenn man auch ein bisschen Politik als Handlungsspektrum sieht, sage ich jetzt mal.
3: Gibt es Frauenvereine, die du porträtiert hast, die heute noch existent sind?
4: Also die meisten, eigentlich so ziemlich alle Vereine, die ich in meiner Arbeit erwähnt habe, die gibt's eigentlich nimmer. Ich glaube, der Verein, der sich am längsten aufrecht erhalten hat mit Pausen dazwischen, war der, es wird ein langer Name, der Frauenverein zur Beförderung von Kleinkinderbewahranstalten, das waren Kindergärten und Industrieschulen. Das war eben auch so ein Betreuungsverein für Kinder oder Schulverein halt zur Kindererziehung. Und dieser Verein, der hat sich dann irgendwann mal umbenannt in Katholischer Frauenverein, und der hat recht lange existiert, eben zuerst bis 1938, hat sich dann aufgelöst und ist dann 1947, 48 wieder gegründet worden und hat sich dann aber in die 80er Jahre endgültig aufgelöst. Und da sind dann die Gebäude, Einrichtungen, Infrastruktur, das ist dann, glaube ich, alles so ein bisschen zur Diözese oder Caritas umgangen. Da gibt es auch so einzelne Verträge und Abhandlungen, das habe ich jetzt nicht mehr genau im Kopf. Aber diese alte Vereinskultur, die ist im Großen und Ganzen mit 1938 ziemlich zum Erliegen gekommen. Und dann war ja ganz lang nichts bei den Vereinen. Und das kriegt ja dann erst wieder in den 1970er Jahre auf, wo sich die neuen Frauenvereine in Innsbruck sozusagen gründen, die aber jetzt mit der alten Vereinskultur nicht wirklich Berührungspunkte haben und das auch nicht wirklich die Intention war. Also man wollte wirklich was Neues, was Frisches machen und sich von diesen bürgerlichen Modellen praktisch so ein bisschen lossagen, ist mein Eindruck.
3: Gutes Stichwort, was Neues machen. Und zwar, du hast ja auch, dein Forschungsprojekt wird ja auch online einsehbar werden. Was kannst du uns denn da jetzt schon erzählen? Weil es ist, glaube ich, noch mitten in der Entstehungsphase.
4: Mhm. Prinzipiell ist einmal zu sagen, dass für alle Interessierten die Masterarbeit dann online einsehbar sein wird über das Portal von der Landesbibliothek, sofern halt Interesse besteht. Also da habe ich extra das so gemacht, dass es da keine Grenzen gibt, sondern dass die Leute wirklich das offen anklicken können und sich da reinlesen können. Und es wird dann eben in Zusammenarbeit mit dem Stadtarchiv, Stadtmuseum Innsbruck, wird eine Website entstehen, die wird Frauen vereint heißen. Und im Großen und Ganzen ist es eine digitale Innsbruck-Karte, auf der alle Vereinssitze, Vereinstreffpunkte und Einrichtungen von Frauenvereinen zu dieser Zeit verzeichnet sind, beziehungsweise alle 24 Vereine erwähnt werden, die ich in meiner Masterarbeit untersucht habe. Da gibt es ja eigentlich noch mehr, aber man muss ja irgendwo mal anfangen und aufhören. Also zu diesen Vereinen wird es dann einfach eben dieses Informationsportal geben. Da können dann die Nutzerinnen und Nutzer navigieren mit dem Cursor und sich die einzelnen Standorte anschauen. Und wenn man dann da draufklickt, wäre die Idee, dass dann auch ein Text aufploppt, wo dann halt Zusatzinformationen stehen. Und nebenbei wird es dann halt auch noch eine kleine Biografiensammlung zu eben bekannten Innsbrucker Frauen geben oder vielleicht dann bekannten Innsbrucker Frauen geben, die in diesem Vereinswesen einfach sehr stark involviert waren. Und das wird, vermute ich jetzt mal, wenn alles funktioniert, das hängt natürlich ein bisschen vom Zeitmanagement und allem drum und dran ab, im Laufe des Jahres 2026 online gehen, sage ich jetzt mal.
3: Gibt es noch eine Person, die dir ganz wichtig ist? Wir haben die Virginia Brunner ja schon herausgegriffen, weil du gesagt hast, es gibt ja noch mehrere.
4: Ich würde sagen, also die Maria Dutscher war auf jeden Fall eine sehr spannende Persönlichkeit. Die war ganz viel in der sozialdemokratischen Frauenbewegung aktiv. Da gibt es ja auch die Maria Dutscher Gasse in der Nähe vom Landhausplatz, die eben so ein bisschen so diese sozialdemokratische Frauenorganisation nach Innsbruck gebracht hat. Wen kann man da noch erwähnen? Die Ottilie Steiner zum Beispiel war auch eine ganz enge Freundin von der Virginia Brunner, hat dann zusammen eben mit ihr in ganz vielen Vereinen zusammengearbeitet, kooperiert. Die Baronin Rocky Tansky, die mit ihrem Frauenverein für Krippenanstalt wirklich ein Fundament für Kinderbetreuung in Innsbruck geschaffen hat. Als der Verein dann in die 20er Jahre aufgelöst worden ist, hat die Stadt im Grunde diese Infrastruktur übernommen und sie hat somit auch den Grundstein für städtische Kinderbetreuung gelegt, muss man sagen. Ja, die Frau von Martin Rapoldi, die Maria Rapoldi, die da ganz viel bewirkt hat, auch innerhalb von der sozialdemokratischen Frauenbewegung. Also da gibt es wirklich eine Menge Frauen, über die man was erzählen könnte, die wirklich ganz viel geleistet haben und wo sich meiner Meinung nach sicher auch mal der ein oder andere Straßenname dafür eignen könnte. Aber das ist, das ist nicht in meinen Händen leider.
3: Aber du schreibst auch in deiner Masterarbeit, also gerade die Frauenvereine haben einen wirklich beachtlichen Beitrag zur Weiterentwicklung der Stadt auch geleistet. Und genau. Du hast eh ganz kurz eben erwähnt, dass da sehr viel auch durch diese Frauenvereine auch weitergegangen ist in der Stadtentwicklung.
4: Ja.
3: Und dass sie damit die Lebenssituation von Frauen vor Ort wirklich maßgeblich verbessert hat.
4: Und das zu dieser Erkenntnis kommt man halt eben, wenn man mit dieser politikunwürdigen Einschätzung von den bürgerlichen Frauenvereinen bricht und sich wirklich mit den Frauenvereinen auf einer tieferen Ebene auseinandersetzt, weil natürlich, das waren jetzt keine Revolutionärinnen, die mit der erhobenen Faust durch die Straßen gegangen sind, aber sie haben innerhalb des Möglichen und innerhalb dieser weiblichen Traditionslinien von damals schon versucht, das Leben von Frauen zu verbessern. Und das muss man halt auch ihnen in einer gewissen Hinsicht hoch anrechnen. Auch wenn sie jetzt nicht gleich ihre Röcke weggeschmissen haben und Hosen angezogen haben, aber trotzdem haben sie Beachtliches geleistet.
3: Das klingt nach einem guten Schlusswort, Verena. Ja. Liebe Verena, vielen lieben Dank für ein sehr spannendes Gespräch über sehr viele interessante Frauengeschichten, die man, glaube ich, so gar nicht am Radar hat, oder? Und es ist gut, dass es die Website geben wird, dass man sich da auch informieren kann, was denn viele engagierte Frauen auch für die Stadtgeschichte bewirkt haben. Also vielen lieben Dank. Sehr Magst gerne. Du nochmal ganz kurz sagen, wo wird die dann online gehen oder sie wird wahrscheinlich am Stadtarchiv auf der Website verzeichnet werden, oder?
4: Genau, also da wird wahrscheinlich eine eigene Website entstehen und dann der Domain vom Stadtarchiv Innsbruck. Das heißt, wenn man da jetzt wahrscheinlich eingibt, Frauenverein, wird es dann einfach aufploppen bei Google. Und was die Masterarbeit selber angeht, wie gesagt, einfach aufs BibSearch von der ULB gehen, den Titel von meiner Arbeit eingeben oder meinen Namen und dann sollte es auch irgendwann einmal auftauchen. Das hängt halt jetzt davon ab, wie lange das dann dauert mit der Online-Stellung und so.
3: Sag noch mal kurz den Namen und den Titel, damit wir beides auch noch haben.
4: Der Name ist Verena Kaiser und die Masterarbeit heißt Die Frauen beginnen die Vorteile eines gemeinsamen Vorgehens zu verstehen oder zu erkennen. Das Frauenvereinswesen in Innsbruck von 1830 bis 1938.
3: Neugierig gefragt, von wem stammt das Zitat?
4: Das ist von der Rosa Mayreder, einer sehr bekannten Frauenrechtsaktivistin im 19. Jahrhundert.
3: Alles klar. Gut. Verena, vielen lieben Dank für den Besuch. Das war eine neue Folge vom Kulturton, dem Kultur- und Bildungskanal auf Freirad. Diesmal in Zusammenarbeit mit dem Stadtarchiv Stadtmuseum Innsbruck. Und am Mikrofon verabschiedet sich Marion Umgeher.

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Hallo und herzlich willkommen zur vierten frühlingshaften Ausgabe von Projekt Clusterfuck. Falls Sie neu hier sind, kurz ein paar allgemeine Infos. Das Projekt Clusterfuck ist eine Sendereihe, in deren Rahmen einmal im Monat Radio-Essays gesendet werden. Und zwar immer am letzten Donnerstag um 17 Uhr auf Freirad. Diese Essays dauern etwa 30 Minuten und im Anschluss daran gibt's eine etwa genauso lange Playlist zum Runterkommen. Den etwas besser ausformulierten Informationstext zur Sendereihe finden Sie auf freirad.at. Aktuelle Informationen gibt's eben dort oder auch auf Instagram @projektclusterfuck. Alles zusammengeschrieben und Projekt mit K. Das Thema des letzten Essays war Rausch als Wahrnehmungsmodus in Literatur und Film. Falls Sie den gerne nachhören möchten, geht das jederzeit auf der CBA. Die genaue Adresse lautet cba.fro.at. Wenn Sie aber lieber nüchtern bleiben und Ihren Spätnachmittag mit den geistigen Ergüssen einer ominösen Projektleitung verbringen wollen, können Sie sich jetzt getrost zurücklehnen. Atmen Sie noch einmal tief durch. Wir legen los. Und zwar passend zum Frühling mit einer Analyse und Interpretation des Nirvana-Songs In Bloom. Ich gehe mal davon aus, dass Sie sowohl die Band als auch das Lied kennen, aber sogar wenn nicht, haben Sie es wahrscheinlich schon mal irgendwo gehört. Aus Rücksicht auf Ihre Ohren werde ich jetzt nicht anfangen, es Ihnen vorzusingen. Schließlich brauchen Sie Ihre Lauscher in den nächsten Minuten noch. Dafür hören wir ins Lied rein, bevor wir zur konkreten Analyse übergehen. Vorher aber noch ein paar allgemeine Infos, weil vielleicht bringen die uns ja nachher noch was. Wie gesagt, das Lied heißt In Bloom, wurde von Kurt Cobain geschrieben und ist erstmals im Jahr 1991 auf Nirvanas zweitem Studioalbum Nevermind erschienen. Das Album ist das erste der Band, das auf einem Major-Label erschienen ist und markiert Nirvanas Durchbruch in den Mainstream. Der war besonders auch der ersten Albumsingle Smells Like Teen Spirit zu verdanken. Daneben gab es von diesem Album noch drei weitere Single-Auskopplungen. Come As You Are, Lithium und als letzte im November 1992, dreimal dürfen Sie raten, In Bloom. Dieses Lied ist gewissermaßen der Inbegriff von Catchy, einer der unkaputtbarsten Ohrwürmer aller Zeiten. Die Idee zu dieser Sendung hatte ich beispielsweise vor ungefähr 4 Monaten und seither summe ich das Lied praktisch durchgehend. Um Sie an dieser zweifelhaften Freude teilhaben zu lassen, hören wir es uns jetzt mal in voller Länge an. Versuchen Sie dabei, das Lied als Ganzes auf sich wirken zu lassen und, wenn Sie möchten, machen Sie sich Notizen zu Dingen, die Ihnen besonders auffallen. Das bringt im Rahmen dieser Sendung zwar original gar nichts, weil wir ja in einer sehr einseitigen Kommunikationssituation festsitzen, aber vielleicht haben Sie ja irgendwann mal was davon. Falls Ihnen Gedanken kommen, die von mir in der Folge nicht abgedeckt werden, dann schreiben Sie mir doch. E-Mail-Adresse ist projektcluster@gmail.com, also ohne das Fuck. Ach ja, und noch was. Für die Analyse gibt's visuelle Stützen von mir, damit Sie leichter folgen können. Gehen Sie dafür entweder auf meinen Instagram-Account @projektclusterfuck oder auf www.projektclusterfuck.tumblr.com. Müsste sich ausgehen, solange das Lied läuft. Hier ist jetzt auf alle Fälle In Bloom von Nirvana.

Und wissen Sie jetzt, was ich mit unkaputtbarer Ohrwurm gemeint habe? Natürlich können Sie nicht antworten, also bejahe ich das jetzt mal für Sie, auch wenn es eigentlich eine rhetorische Frage war. In Bloom ist deshalb so eingängig, weil es auf den ersten Blick wahnsinnig einfach gestrickt ist. Erstmal logisch, denn Eingängigkeit und Einfachheit gehen Hand in Hand. Worin genau besteht aber diese Einfachheit? Und mit dieser Frage fangen wir jetzt mit der Analyse des Liedes an. Beginnt auf der Ebene, von der ich am wenigsten Ahnung habe, die musikalische. Oder, um genau zu sein, die Gitarrenspur. Wie ein Großteil der Nirvana-Lieder besteht In Bloom ausschließlich aus einigen wenigen Power Chords. Power Chords sind quasi die rudimentärste Form von Akkorden. Und genau genommen sind sie nicht mal das. Um von einem Akkord sprechen zu können, benötigt man nämlich mindestens einen Dreiklang, also drei verschiedene Töne. Sowas wie ein C, ein E und ein G, die alle drei gleichzeitig gespielt werden. Bei einem Powerchord werden zwar auch drei Töne gespielt, aber zwei davon sind dieselben, nur eine Oktave auseinander. Beispielsweise ein C, ein G und dazu noch das C eine Oktave über dem ersten. Streng genommen haben wir es hier also mit einem Zweiton statt einem Dreiton zu tun und damit nicht mit einem Akkord. Aber wir wollen jetzt mal nicht so sein und sie ja trotzdem als Akkorde begreifen. Nebenbei sind Powerchords sehr einfach zu lernen, weil die Positionierung der Finger simpel ist und im Wesentlichen immer dieselbe. Es wirkt jetzt wahrscheinlich so, als würde ich schlecht über Powerchords reden wollen, aber das Gegenteil ist der Fall. Sie bestechen nicht trotz, sondern wegen ihrer Einfachheit. Besonders interessant an ihnen ist, dass sie kein Tongeschlecht haben, sondern neutral sind. Das Tongeschlecht eines Akkordes ist im Wesentlichen gleichbedeutend damit, ob er in Dur oder in Moll gespielt wird. Damit das überhaupt möglich ist, muss ein Akkord aber ein Dreiklang sein, denn erst der dritte Ton, die Terz, legt fest, ob es sich um einen Dur- oder um einen Moll-Akkord handelt. Und wir haben bereits festgestellt, dass Powerchords lediglich zwei Klänge sind. Damit sind sie eben auch geschlechtsneutral. Diese Neutralität lässt Musikern mehr Freiheit, beispielsweise was mögliche Melodien für ein Lied betrifft. Aber auch Hörer werden durch die relative Unbestimmtheit von Powerchords zu einer größeren Interpretationsleistung veranlasst. Sie haben wahrscheinlich schon mal davon gehört, dass Dur-Akkorde, jetzt mal ganz plump gesagt, eher fröhlich klingen, während Moll-Akkorde eher traurig klingen. Um das ein bisschen anschaulicher zu machen, hören Sie als Beispiel jetzt einen Dur-Akkord. Und jetzt ein A-Moll. Zur Sicherheit nochmal, das ist ein A-Dur. Und das ein A-Moll. Im Idealfall haben Sie den ersten Akkord als fröhlich empfunden und den zweiten als traurig. Hören wir uns jetzt zum Vergleich nochmal einen Powerchord in A an. Was fühlen Sie bei dem? Sie können es nicht so genau sagen? Eben. Ein Powerchord ist offen für emotionale Interpretation. Oder zumindest offener als Akkorde mit Tongeschlecht. In Bloom besteht, wie gesagt, ausschließlich aus Powerchords und ist in der Hinsicht neutral. Das verstärkt dann auch nochmal die Bedeutung anderer musikalischer Gestaltungsmittel. Wie wird beispielsweise gesungen? In welchem Rhythmus wird gespielt? Und so weiter und so fort. Diese Aspekte würden es eigentlich verdienen, nochmal separat durchleuchtet zu werden, aber wir sind hier an einen zeitlichen Rahmen gebunden und ganz abgesehen davon bewege ich mich ohnehin schon an der äußersten Grenze meiner musikalischen Kompetenz. Allerdings werde ich versuchen, solche Fragen in der Folge mit einzubeziehen, wenn wir uns mit der Textebene von In Bloom auseinandersetzen. Für alle Streber unter Ihnen, das war jetzt das Stichwort, die Unterlagen zu öffnen, auf die ich Sie vorhin hingewiesen habe. Damit mir aber auch die coolen Kids noch folgen können, werde ich natürlich versuchen, das Ganze auch über Kurzwelle so anschaulich wie möglich zu machen. Zunächst mal zum groben Aufbau des Textes. Hier wird das Prinzip der Einfachheit fortgeführt. Der Ablauf ist Strophe, Refrain, Gitarrensolo, Refrain und nochmal Refrain. Keine Bridges, keine Pre-Choruses, keine besonderen Variationen. Reimtechnisch besteht das Lied aus Endreimen. Etwas spezifischer, in den Strophen hat man es mit Paarreimen zu tun, wobei der Reim von Again auf Glance mehr oder weniger unrein ist
und bei den letzten beiden Versen in der zweiten Strophe bleibt der Reim komplett aus. Im Refrain gibt es nur einen durchgehenden Reim. One auf Songs, auf Along, auf Gun. Der letzte ist hier zugegeben wieder auf der unreinen Seite, was sich aber je nach Aussprache relativ gut ausbügeln lässt. In Kombination mit dem überwiegend jambischen Rhythmus des Liedes, also dem regelmäßigen Wechsel zwischen betonten und unbetonten Silben, geht die Einfachheit schon beinahe in Monotonie über. Sobald man aber genauer auf den Inhalt des Textes schaut, wird die Sache etwas komplizierter. Besonders im Fall der beiden Strophen. Die fallen nämlich relativ hermetisch aus und bilden dementsprechend einen deutlichen Kontrast zu den bisher beschriebenen Liedebenen. Wie meistens, wenn ein Text hermetische Tendenzen hat, empfiehlt es sich zu schauen, ob sich einzelne Wortfelder ausmachen lassen, also ob es Themenbereiche gibt, denen sich Teile der Strophen zuordnen lassen. Einen solchen Themenbereich gibt bereits der Titel vor. In Bloom, also in Blüte oder auch blühend. Das eröffnet ein Wortfeld, das man grob mit Natur und Frühling umreißen kann. In den Strophen gibt es einiges, was sich diesem Wortfeld zuordnen lässt. Zunächst einmal in der ersten Strophe offensichtlicherweise Spring, also Frühling. Dann aber auch Reproductive Glands, zu Deutsch Reproduktionsdrüsen. Ich bin mir nicht ganz sicher, ob es sich hier um einen gebräuchlichen medizinischen oder biologischen Ausdruck handelt, aber er passt sehr wohl in den Frühling, wo Pflanzen von Sporen bis Pollen alles aussondern, was Nasen zum Laufen bringt und ihre eigene Fortpflanzung ermöglicht. Außerdem wird mit dieser Wortwahl eine sexuelle Konnotation des Frühlings gleichermaßen trocken wie explizit anerkannt. Zuletzt kann man auch Weather aus dem zweiten Vers der ersten Strophe zum Wortfeld Natur Frühling zählen. Warum? Naja, weil ich das sage. Aber jetzt im Ernst, Wetter gilt im Allgemeinen schon als etwas der Natur zugehöriges. Apropos, das Wort Nature, zweite Strophe, zweiter Vers, gehört natürlich auch zu diesem Wortfeld. Genauso wie Fruit, also Frucht oder Früchte im darauffolgenden Vers. Was den letzten Vers der zweiten Strophe betrifft, den kann man komplett zum Wortfeld Frühling und Natur rechnen. Er lautet Tender Age in Bloom. Dabei würde ich vorschlagen, ihn in zwei Teile zu zergliedern. Einmal Tender Age und eben in Bloom. Beides, also das zarte Alter sowie die Blüte, lässt sich einwandfrei auf den Frühling beziehen. Zudem kann man hier über die suggerierte Fruchtbarkeit wieder eine sexuelle Konnotation herauslesen, die bei Frühlingsthemen sehr oft bis zu einem gewissen Grad mitschwingt. Und nein, um das zu erkennen, muss man gar nicht mal so pervers sein. Neben dem Wortfeld Frühling lässt sich noch mindestens ein zweites isolieren. Das ist allerdings noch offener als das erste. Ich möchte es hier mit dem sehr vagen Adjektiv negativ umreißen. Also ein Wortfeld negativer Begriffe. Die beiden eindeutigsten finden sich in der zweiten Strophe. Bruises, was man in diesem Kontext übersetzen kann mit Verletzungen, Quetschungen oder einfach nur Dellen, und Whore, also Hure. Beide sind vor allem deshalb interessant, weil sie mit Worten aus dem Frühlingswortfeld verbunden werden. Bruises on the fruit und Nature is a whore. Bruises on the fruit lässt dabei einiges an Raum für Interpretation, je nachdem, ob man das Bild metaphorisch verstehen möchte oder eben nicht. Diese Entscheidung überlasse ich an dieser Stelle Ihnen und gehe über zum Vers Nature is a whore. Auch hier werden unsere beiden Wortfelder zueinander in Bezug gesetzt, indem die Natur eben als Hure bezeichnet wird. Damit schlägt der vorher spielerisch leichte sexuelle Unterton des Frühlingshaften ins absolute Gegenteil um, nämlich in die sexuellen Konnotationen der Stereotypen Hure, die nicht nur sexuell aggressiver, sondern auch eindeutig negativer besetzt sind. Als Vorbote auf diesen ständigen Wechsel zwischen den beiden Wortfeldern kann der zweite Vers der ersten Strophe verstanden werden. Weather changes moods. Dadurch, dass die Moods bzw. Stimmungen im Plural stehen, ist immerhin angedeutet, dass es sich nicht um einen einmaligen Wechsel handelt, sondern um ein ständiges Hin und Her, eben zwischen einer leichten frühlingshaften und einer düsteren, negativen Bildwelt. Zuletzt kann auch der ganze erste Vers dem Bereich des Negativen zugeordnet werden, der da lautet »Sell the kids for food«, »Verkaufe die Kinder für Essen«. Zugegeben, dieser Satz trifft einen direkt zu Beginn des Liedes sehr unerwartet, zumal er im relativen Kontrast zum, wie gesagt, neutralen Gitarrenriff
und Cobains sehr ruhigem Gesang in den Strophen steht. Ich denke, hier haben wir jetzt einen Punkt erreicht, an dem einem die objektiven Bezugspunkte im Text ausgehen und man Gefahr läuft, in potenziell sehr abstruse Interpretationen abzudriften. Also eigentlich der Punkt, an dem das Ganze anfängt, erst so richtig Spaß zu machen. Weil das aber zugleich eine höchst subjektive Angelegenheit ist, denke ich, dass das gerade eine gute Gelegenheit ist, uns von den Strophen zu verabschieden und dem Refrain zuzuwenden. Aber eine letzte Beobachtung habe ich noch. Stellt man beide Strophen nebeneinander, kann man erkennen, dass sich die jeweiligen Verse 1, 2 und 4 in beiden Strophen sehr gut ergänzen, beziehungsweise inhaltlich zusammenpassen. Also Sell the Kids for Food mit We Can Have Some More, Weather Changes Moods mit Nature is a Whore und Reproductive Glands mit Tender Age in Bloom. Bei den jeweils dritten Versen, Spring is Here Again und Bruises on the Fruit, ist das zugegeben nur bedingt möglich. Das Ganze spielt aber in den Gesamteindruck, dass In Bloom ein sehr regelmäßiges, klar strukturiertes Lied ist, mit keinen gröberen Brüchen auf formal struktureller Ebene. Mal abgesehen vom Gitarrensolo. Bevor wir jetzt aber wirklich zum Refrain übergehen, machen wir nochmal eine Verschnauf- und Schneuzpause und hören uns ein Lied an. Und zwar dasselbe nochmal. Diesmal allerdings in der Interpretation des Country-Musikers Sturgill Simpson. Geben Sie dabei Acht auf den Text. Es gibt nämlich eine Abweichung, auf die wir später zurückkommen werden. Bis gleich.

Die Pause ist um und die Analyseeinheit vom Projekt Clusterfuck kann weitergehen. Zur Erinnerung, wir sind es beim Kehrvers angelangt. Anders als die Strophen ist dieser inhaltlich sehr eindeutig. Es wird ein fiktiver Hörer beschrieben. Einer, der all die schönen Lieder mag. Einer, der gerne mitsingt und eben auch gerne mit seinen Waffen rumschießt. Die offensichtliche Interpretation ist, dass hier ein Fan gezeichnet wird, der mehr oder weniger dem amerikanischen Stereotyp entspricht. Er folgt gedankenlos dem Mainstream, mag und konsumiert seichte Unterhaltung und steht auf Waffen. Dabei übersieht er jeglichen tieferen Sinn, nicht nur im Lied, sondern im Allgemeinen. Man kann das Ganze jetzt als Reflexion Nirvanas über ihren eigenen Durchbruch in den Mainstream verstehen. Allerdings ist das Lied ja schon ein Jahr vor der Veröffentlichung von Nevermind geschrieben worden. Aber egal. Das Wunderbare an dem Blumen ist auf alle Fälle, dass diese Botschaft in Form eines eben solchen hübschen Liedchens daherkommt. Absolut eingängig, absolut simpel, absolut radiotauglich. Die Einfachheit reicht bis in die Satzstrukturen und überträgt sich ebenfalls auf die Wortwahl, die sich am absoluten Grundwortschatz des Englischen orientiert. Worte wie Songs, Pretty oder Like stehen dabei, wie eben auch die klar vermittelte Botschaft im Refrain, im klaren Kontrast zu den vergleichsweise kryptischen Strophen und vor allem zu Zeilen wie Reproductive Glands. Und während man gedankenlos den Refrain mitsingt und das Lied einfach nur schön findet, wird man von der Band daran erinnert, dass man leider genau gar nichts versteht. Hier sind wir jetzt bei der Schlüsselzeile des Liedes angelangt. But he don't know what it means, don't know what it means when I say. Hier ist eine kleine Randnotiz fällig. Ich bin mir nicht ganz sicher, ob es when I say oder and I say heißt. Im Booklet meiner Nevermind-CD sind nämlich keine Texte und im Internet findet man beide Versionen. Aber erstens vertraue ich genius.com und zweitens passt es eh besser in meine Lesart, also bin ich jetzt mal so dreist und gehe einfach davon aus, dass es when I say heißt. Zu Deutsch also, aber er weiß nicht, was es bedeutet, wenn ich sage. Man möchte jetzt eigentlich fragen, ja, aber was, wenn du was sagst? Und genau darum geht es. Die Leerstelle ist bei genauerer Betrachtung eigentlich wenig überraschend. Sie passt erstens zur Offenheit bzw. zur Vagheit, die wir bereits bei den Power Chords vorgefunden haben. Zweitens passt sie zum repetitiven, gleichbleibenden Charakter von dem Blumen. Denn es wird eine Art Loop angedeutet, in dem der Refrain aus 5 Versen besteht, die allerdings zweimal gesungen werden. Und das When I Say schafft einen sauberen Anknüpfungspunkt. But he don't know what it means when I say he's the one. Die eröffnete Leerstelle wird beim ersten Mal gefüllt, indem der Text einfach wiederholt wird. Zum Schluss bleibt die Leerstelle dann offen und lässt, wie schon die Power Chords, sehr viel Raum für Interpretation. Sie wirkt wie eine Ungereimtheit und hält genau aus diesem Grund dazu an, nochmal eine Ebene tiefer zu blicken, auch wenn man eigentlich der Meinung ist, dass man den Sinn des Liedes schon längst verstanden hat. Und tatsächlich sollte man tiefer gehen, anstatt die offensichtlichste aller Bedeutungen anzunehmen und sich auf die Schulter zu klopfen, weil man so klug war, die Botschaft zu verstehen. Schließlich verhält man sich damit in etwa genauso wie der Fan, um den es im Lied geht, der es versäumt, tiefer zu blicken und stattdessen bei der Sicherheit der Oberflächlichkeit bleibt. Ignorance is bliss oder so. Worauf ich hinaus will, ist, dass in Blum sowohl auf musikalischer Ebene als auch auf der Ebene des Textes als eine Reflexion über kritisches Denken und eventuell auch dessen Scheitern gelesen werden kann. Wobei ein tatsächliches Scheitern quasi vorprogrammiert ist, denn als Hörer nimmt man zunächst genau die Lesart an, die einem auf dem Silbertablett präsentiert wird, ohne auch nur ansatzweise zu hinterfragen. Man steht, wie gesagt, mehr oder weniger auf einer Ebene mit dem Typen, der gerne rumballert, während er Nirvana hört. Zumindest solange man nicht weiter hinterfragt, bis man eben auf eine tiefer liegende Ebene gelangt. In diesem Sinn ist die Relevanz eines Liedes wie in Blum zur heutigen Zeit kaum zu unterschätzen. Denn es ist unerlässlich, dass man in einer Welt, die so komplex ist wie unsere, ständig nach unterschiedlichen Bedeutungsebenen sucht, nach anderen Blickwinkeln, nach neuen Aspekten, dass man darum bemüht ist, komplizierte Zusammenhänge aufzuschlüsseln. Man muss lernen, mit Ambivalenz klarzukommen, akzeptieren, dass nichts in diesem Leben schwarz-weiß ist,
sondern alles nur in kontextabhängigen Graustufen existiert. Grundsätzlich gilt, es gibt keine einfachen Lösungen. Und wenn einem eine solche vorgelegt wird, sollte der erste Impuls sein, stutzig zu werden, zu hinterfragen, zu kritisieren, um am Ende dann zu einer besseren Lösung zu kommen und bei dieser zu bleiben, bis man eben eine noch bessere findet und der ganze Prozess von vorne losgeht. Und das, unterstelle ich jetzt mal, ist die Aussage von den Blumen. Und damit endet jetzt meine Analyse und Interpretation. Zugegeben, Kurt Cobain hat mal gesagt, dass seine Texte in den meisten Fällen eigentlich gar nichts bedeuten und er sich oft sogar rückwirkend dazu gezwungen sah, Erklärungen für sie zu finden. Aber an diesem Punkt ist mir das eigentlich ziemlich Nüsse. Haben Sie vielleicht eine andere Interpretation vom Lied oder Ergänzungen zu meiner? Dann schreiben Sie mir doch unter projektcluster@gmail.com oder auch auf Instagram @projektclusterfuck. Kritik geht natürlich auch, immer her damit. Ansonsten finden Sie alle relevanten Informationen zur Sendung auf freirad.at. Mitunter auch die Quellenangaben für diese Sendung und die Playlist, die jetzt im Anschluss folgt. Ganz dem Thema entsprechend werden diesmal ausschließlich Lieder gespielt, die besonders eingängig sind. Den nächsten Essay können Sie am letzten Donnerstag im Mai hören. Das ist der 31. Selbe Zeit, selber Ort. Bis dahin hören Sie doch noch ein paar Mal im Blum. Von meiner Seite auf alle Fälle wie immer ein herzliches... Ach du Scheiße, jetzt habe ich doch glatt was vergessen. Ich wollte doch auf die textliche Abweichung beim Cover von Sturgill Simpson zurückkommen. Der singt nämlich nicht "He don't know what it means when I say", sondern "He don't know what it means to love someone". Eigentlich wollte ich da schon loslegen und Simpson unterstellen, dass er mit Ambivalenz nicht umgehen kann, aber er hat sich im Interview mit Zane Lowe dazu geäußert und meinte, dass er sich beim Aufnehmen der Gesangsspur nicht so genau ans Original erinnern konnte und deshalb einfach improvisiert hat. Kann man machen und ist im Endeffekt auch egal. Wieso ziemlich alles. So, das war's jetzt aber für dieses Mal.

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1: Falls sich jemand schon auf die Party freut, alles okay? Wenn ich nicht tanzen kann, ist es nicht meine Revolution. Das ist toll. Die Pride ist aber nicht nur Party. Was sagt die queere Kultur dazu?
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1: Was mit Kultur?
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1: Ich bin rausgefahren zu den Steinhofgründen am Otto-Wagner-Areal. Das ist eine ehemalige Klinik, die umgenutzt wurde. Genau da ist jetzt auch das Queer-Museum Vienna.
4: Hi.
5: Hallo.
4: Patrick von der IG-Kultur, ich bin mit Micha verabredet.
5: Ja.
4: Das bist du? Ja. Hey, freut mich.
5: Ebenfalls.
4: Die Kollegin hat gesagt, lieber nicht auf Deutsch.
5: Also, ich spreche Deutsch, nur das sind sehr komplexe Themen, relativ einfacher für mich.
4: Okay, jeśli ja pytam po polsku, możesz odpowiadać po niemiecku? Dann ist es zu kompliziert für mich zu fragen.
5: Nein, zu kompliziert für dich.
1: Mein Gott, ich lache selbst am meisten.
5: Dann mache ich einen Kompromiss, okay?
4: Nein, wir können auch auf Englisch machen, wie es dir lieber ist.
1: Pride started with a riot. Also die Pride hat mit einem Aufstand begonnen, steht ganz oben auf der Website vom Queer Museum Vienna. Eigentlich war es noch nicht mal ein Aufstand, es war zuerst mal ein Barfight. Also vor 50 Jahren war es noch fast überall auf der Welt ziemlicher Stress, einfach nur auszugehen, wen kennenzulernen, ein bisschen Spaß zu haben, wenn man zur Community gehört hat. Also die Polizei hat damals noch regelmäßig in den Bars Razzien gemacht, die Leute dann einfach durchsucht, grundlos festgenommen, verprügelt. Oft haben sie sogar die Namen der Gäste einer Bar dann veröffentlicht. Also quasi die Leute zwangsgeoutet. Eines Tages haben sich aber die Leute in einer bestimmten Bar namens Stonewall Inn gedacht, boah, wir haben jetzt aber echt die Schnauze voll und haben sich gewehrt. Und daraus wurde zunächst ein Barfight zwischen den Leuten in diesem schwulen Lokal und eben der New Yorker Polizei. Und da muss man sich vorstellen, die Cops, die haben ja gedacht, boah, die mischen wir ein wenig auf. Was für ein Spaß. Und die haben sich aber dann so gewehrt, dass sie die Cops auf die Straße rausgedrängt haben, eine Straßenschlacht draus geworden ist und die Polizei sich am Schluss im schwulen Lokal eingeschlossen hat und dort vor der tobenden Menge auf Verstärkung gewartet hat. Auch die Verstärkung konnte dann nichts machen, weil die Community sich so solidarisiert hat, dass sie das Ganze 5 Tage lang aufrechterhalten hat, bis die Lage dann beruhigt wurde. Also, don't fuck with us. Daran erinnert man sich jetzt jährlich am Christopher Street Day. In Deutschland wurde dann eine Parade draus, die haben sie CSD genannt. Heute sagt man fast nur mehr Pride und daraus wurde dann ein ganzer Monat, also der sogenannte Pride-Monat. Heute ist das irgendwie eher Party. Ja, ich weiß schon, Sichtbarkeit und so. Aber angesichts dessen, wie die politische Lage sich überall drastisch verschärft, und das auch bei uns lauern könnte und das auch sehr reale Folgen haben könnte. Was macht die queere Kultur? Was sind da die Themen? Wie gehen die damit um?
4: Do you live in Vienna?
5: Yes, I do. I do. It's been 13 years.
4: 13 years?
5: Yeah, I think I just really like the city. Second, other one was like, at the time, Poland was very homophobic also. And I knew already that I want to move out. Yeah, I want to move abroad. I didn't want to continue my studies in Poland. It was my experience in Warsaw was also pretty bad. In at the academy, there was a lot of homophobia, hostility from the professors.
4: Yeah?
5: Yeah.
4: Oh.
5: I was called a faggot by my professor.
4: I thought academia would be I don't know, more on the liberal progressive spectrum.
5: I was
4: obviously not. Read that the first same-sex marriage was acknowledged.
5: We will see. Like, because it seems yes, but it seems complicated.
4: Yeah.
5: Because there's some opposition from the politics, from the politicians. I hope it will be. Yeah, we have our Polish sponsors for this exhibition.
4: Yeah, yeah. Who is it?
5: Polish Ministry of Culture.
4: Really?
5: Yes.
4: That's incredible.
5: Yes.
4: The winds have changed.
5: I mean, actually, there's a lot of queer art being exhibited in Poland. A lot. Like, fuck me, like, I moved out because of homophobia, and now, like, what? We are switching places now? Like.
1: Michał war also Kunststudent, der ist von Warschau nach Wien gekommen, weil ihm die Stimmung in Polen unter der damaligen Regierung zu homophob war. Da ist jetzt eine liberale Regierung im Amt und die erste gleichgeschlechtliche Ehe wurde gerade anerkannt. Wie ist die Lage eigentlich so? Abseits der Metropolen, ich schicke mal eine Voice-Message raus.
6: Hallo, ich bin die Viola, ich bin vom Queeren Chaos-Kollektiv und wir sind in Tirol tätig. Wir sind eine aktivistische Gruppe, wir machen Aktionen eben zum Beispiel zum Trans Day of Visibility, Trans Day of Remembrance. Man findet uns auch immer wieder auf verschiedenste Demonstrationen. Und gerade für die queere Community versuchen wir immer wieder ein Programm anzubieten, eben in Innsbruck und Umgebung.
7: Bei eurem Vereinsnamen, ich verstehe queer, ich verstehe kollektiv. Warum eigentlich Chaos? Wo kommt das her oder was war da die Idee?
6: Es war aber so, dass sich in Innsbruck queere Menschen haben sich ein bisschen zusammengesammelt und haben sich dann einmal in einem Gasthaus getroffen und gesagt, ja, hey, wir wollen irgendwas machen, irgendwas Neues. Da war dann auch Thema sozusagen, ja, wie können wir uns nennen? Aber anscheinend war das dann so, dass man sich halt dann nicht entscheiden hat können. Und dann hat man einfach den die kellnernde Person gefragt, welcher Name besser klingt. Und dann wurde Queeres Chaos Kollektiv ausgewählt. Wir sind grundsätzlich schon strukturiert in unserer Arbeit, aber wir sagen dann schon, dass wir ein bisschen einfach vielleicht Chaos nach Innsbruck bringen mit unserer Queerness. Und ja, genau. Aber warum sozusagen das Chaos ursprünglich gewählt worden ist, das kann ich leider nicht mehr nicht berichten, weil ich einfach da nicht dabei war.
7: Wie würdet ihr denn sagen, wie allgemein in Innsbruck oder in Tirol die Akzeptanz ist für die Community oder wie es ist, mit dem Thema dort zu arbeiten?
6: Also Akzeptanz in Innsbruck beziehungsweise Tirol ist natürlich immer schwierig, sowas seriös irgendwo einzuschätzen. Grundsätzlich ist schon so im städtischen Bereich einfach am Ende vom Tag mehr Akzeptanz da. Da ist die queere Community am Ende vom Tag auch einfach präsenter. Da hat da jeder unterschiedliche Erfahrungen gemacht. Ich als Transfrau zum Beispiel wäre schon manchmal komisch angeschaut. Aber es ist jetzt nie irgendwie was Gröberes gewesen. Aber ich kenne halt auch andere Personen, die sind zum Beispiel dann schon entweder diskriminiert worden oder auch einmal angegriffen worden. Und das kommt immer drauf an. Also so im ländlichen Bereich ist es sicher schwieriger. Da versteckt man sich dann eher, während so im städtischen Bereich ist es doch... ist man einfach präsenter am Ende vom Tag und da fühlen sich halt queere Menschen oft einfach viel sicherer im städtischen Bereich. In unserer Arbeit wird soweit sehr positiv aufgenommen, vor allem von der queeren Community in Tirol. Da sind wir eigentlich ganz zufrieden. Und wir haben jetzt, zumindest ich war es jetzt nichts davon, dass wir jetzt da auf große Widerstände gestoßen sind.
5: Are we recording?
4: Yes.
5: Oh, okay.
4: Yeah, it's a podcast.
1: Im Queer-Museum haben die noch Platz für queere Utopien.
5: Where is your microphone? This is your microphone. I'm Michał Rutz. I'm the curator. Now I'm just... When I didn't know we are recording, I was more relaxed. Now I'm getting stressed. But okay. And I'm curating this exhibition for Curie Museum. And
4: what's it called? It's called Imagine Queer Utopia.
5: And to explain briefly the title, yeah, Utopia is like the idea of perfect place, right? State. And queer, it's difficult to explain, right? I could also often say that it could be easily replaced with anti-fascist, because queerness is the opposite of fascism.
4: It's an interesting opposition that you make between queerness and fascism.
5: Yeah, because on one side you have fascism that is based on rigid identities, of gender, of race, nationality, culture, and they want to preserve it on any cost, keep it static. While queerness is the opposite of it, embrace fluidity of identities. The change is welcomed, right?
4: I love the approach, but I had the feeling that everything was becoming much more rigid. I had the impression that sometimes maybe even the community is becoming more rigid.
5: People so over-identify with their labels of being this or that, like top, bottom, or if you're a trans woman, you should not date women, because then you are kind of predatory, you're not womanly enough in a sense. I've seen this this fear among many people that not to go beyond what is expected from them, even in a queer community. Yes.
4: So it comes at the right time.
5: Yeah, I am kind of tired. This is also my statement. I'm kind of also against identity politics. That there is, I find it pretty limiting. Mm-hmm. Yeah, like to perceive world just from one single identity. Mm-hmm. That they try to go away from it, embrace more like this, let's say, more fluid or anti-labor approach.
4: Which is very 2000s.
5: 2000s, I would say even in the 80s.
4: Okay, maybe. It's called Utopia, but, I as I studied cultural theory, I mean, it's kind of reality. Everything is always in fluid, All identity, no identity is as fixed as people.
5: Yes,
1: so politisch sind sie hier. Also sogar ein Museum kann nicht nur bewahren, sondern auch einfach Neues entwickeln.
8: Oh, das ist sehr süß, das Mikrofon.
1: Ich habe mich dann mit Sophie aus dem Team vom Queer Museum zusammengesetzt.
4: Ihr habt auf der Website ganz oben stehen, Pride started with a riot.
8: Auch wenn wir uns trauen, soweit wir uns trauen, auch radikaler zu sein, politischer zu sein, ist ja oft so, dass im Pride-Monat viele Institutionen den Monat sehr verwenden, sind schon nette Veranstaltungen, ist auch nett, dass sie ein bisschen was repräsentieren wollen, aber es fühlt sich oft nicht ganz ehrlich an. Und es wird eben oft vergessen, dass es doch ein Kampf, ein Protest war eigentlich am Anfang. Genau, und daran möchten wir auf jeden Fall erinnern und diesen Spirit auch behalten. Wir machen auch einen Protestschilder-Bastel-Workshop jetzt im Juni vor der Pride-Parade bzw. dem Transvi-Freude-Fest, wo man dann auch hingehen möchte.
4: Also das heißt, ihr werdet das Politische wieder reinbringen in die Pride?
8: Naja, wir werden tatsächlich gar nicht an der Pride teilnehmen dieses Jahr.
4: Aus diesen Gründen. Ich habe deshalb auch gefragt, weil so Kritik von mehreren Seiten gekommen ist zu so, ich weiß nicht, Pinkwashing, also dass halt sich sehr viele Organisationen einhängen, die da mit Party ein bisschen Geld machen wollen. Ich habe selber ja auch schon oft das Gefühl gehabt, dass es mehr Party als Politics ist oder wird im Allgemeinen. Deshalb nehmt ihr da gar nicht teil daran?
8: Ja, also es ist jetzt nicht ein absolutes Statement gegen die Pride-Parade, aber im Team haben wir jetzt beschlossen, dass wir nicht als Museum teilnehmen werden. Wir hatten es uns schon überlegt, aber eigentlich gehen wir lieber zum Marsch für den Arsch. Dort werden wir vielleicht als Museum auftreten, und beim Transvi-Freude-Fest. Aber bei der Parade ja nicht.
1: Und wie sieht das Queer Chaos Kollektiv in Tirol? Machen wir mal wieder eine Sprache.
6: Grundsätzlich ist schon so, dass wir einen Pride-Style nehmen. Wir nehmen hauptsächlich einen kleineren Pride-Style. Nach außen hin wirkt es immer wie eine große Party und alles. Aber man darf halt nicht vergessen, hey, es ist am Ende vom Tag eine Demonstration um unsere Rechte und dafür stehen wir auch. Und das, was wir dann gerade bei den größeren Prides dann kritisieren, ist einfach das, dass es einfach oft halt so, es ist nur mehr nur eine Party ausgelegt ist, es geht weniger um Rechte und dann vor allem auch, wenn dann Unternehmen teilnehmen, die zwar nach außen hin groß tun, als wären sie divers, als würden sie sozusagen diesen Gleichstellungsgedanken jedenfalls leben, aber nach innen hin vielleicht gar nicht so sein. Beziehungsweise, was man dann auch viel merkt jetzt in den letzten Jahren, gerade was Sponsoring oder eben auch Teilnahmen beim Pride ist, der Druck, der politische wird natürlich größer und viele Unternehmen springen da natürlich dann ab. Und das ist natürlich schade, weil dann merkt man halt einfach, okay, solange es eigentlich was nutzt, seid ihr dabei, aber sobald es ein bisschen, ich sage mal, ein bisschen ungemütlicher wird, dann seid ihr die Ersten, was wegspringen. Und das ist natürlich, das finde ich, das kann man durchaus kritisieren, ja.

0: ihr zum Pride Month etwas?
1: Ja, wir haben wahnsinnig viel Programm.
0: Was habt ihr denn vor?
1: Wir machen einen Burlesque-Workshop und eine Burlesque-Show mit queeren Burlesque-PerformerInnen aus der Stadt. Wir haben mehrere Kunstgeschichte-Vorträge, auch zu syrischer, queerer Kunstgeschichte. Und dann haben wir noch ein Screening und eine Diskussion mit Julia Strauss und Elke Krasny. Da geht es um indigene queere Künstlerin. Julia Strauss ist selber eine indigene Künstlerin. Und was haben wir noch? Ein Theaterstück, Susan Stryker's Hot Tub von Max Crandall. Das ist ein Poets-Theater. Das wird in kürzester Zeit mit ein paar Leuten aus der Community, KünstlerInnen, einstudiert und dann performt. Das ist sehr experimentell. Ja, es ist wirklich viel. Dann haben wir auch unsere Finissage diesen Monat noch. Da gibt es dann auch DJ-Programm, Drag-Show, natürlich eine Kuratorenführung.
0: Alles hier oben im Areal?
1: Ja, wenn möglich, hoffentlich auch draußen, wenn das Wetter mitspielt.
0: Sag mal, ihr glaubt, dass man mit Kunst was bewirken kann?
1: Ich glaube, was uns gelingt auf jeden Fall, ist Community zu schaffen hier. Also die Leute fühlen sich wohl, würde ich sagen, aus der Community, aus der queeren Community. Und was natürlich hier vom Standort her gar nicht so schlecht ist, ist, dass oft auch Leute hereinspazieren, die jetzt das Museum gar nicht kennen, die gerade einfach hier einen Spaziergang machen und dann sich denken, ja, schauen wir mal, was das ist.
0: Das heißt, ihr erwischt auch quasi einen Querschnitt der Bevölkerung oder so oder der Umgebung, oder?
1: Mhm.
0: Und wie nehmen die das an?
1: Ganz unterschiedlich, aber es ist auch hilfreich, dass es gratis Eintritt ist. Ich glaube, das ist einfach nochmal eine Schwelle, die wir natürlich jetzt nicht unbedingt für die Touristen entfernt haben, aber die bei den Touristen natürlich auch hilft, die sich hier umschauen, dass sie, man kann ja einfach kurz durchgehen und die meisten Leute schauen sich das dann schon an. Manche gehen dann schnell wieder weg, manche verweilen und stellen viele Fragen, ist ganz unterschiedlich. Aber ich würde sagen, sie nehmen es eigentlich schon gut an. Auch die Ausstellung jetzt kann man ja auch gut genießen, wenn man sich mit dem Thema nicht wahnsinnig beschäftigt hat.
0: Also allgemein ist euer Ziel schon, nicht in erster Linie Kunst zu machen, sondern einen breiteren Impact zu haben. Wie würdest du das ausdrücken, was ihr eigentlich wollt?
1: Genau, es geht ein bisschen um den historischen Kontext, ein bisschen die Leute auch aus Wien vorstellen, auch kleinere KünstlerInnen, queere KünstlerInnen, Möglichkeiten zu geben, sich zu zeigen. Es gibt ja große Institutionen, die dann schon mal Ausstellungen zu queeren Themen machen, aber das sind dann große KünstlerInnen, die man schon kennt oft. Also hier bei uns ist auch ein bisschen kleiner, auch Zugang zu schaffen, Möglichkeiten sich zu zeigen. Wir machen auch sehr viel Kooperationen, versuchen auch andere Vereine zu unterstützen, die im ähnlichen Bereich arbeiten. Genau, also ich denke schon, der Community-Gedanke ist wichtig, schon auch die Kunst natürlich, das einfach ein bisschen, das fehlt in Wien ansonsten, wirklich zeitgenössische queere Kunst in diesem Ausmaß auszustellen. Und ein wichtiger Punkt hier ist auch, dass wir versuchen, es geht nicht nur um das queere Ausstellen, sondern wir wollen auch das Museum selbst queeren. Also wir versuchen, die Strukturen ganz anders aufzubauen, als wie in einem klassischen Museum. Das Wort Museum verwenden wir eher auch zur Einordnung. Mhm. Uns wird oft vorgeworfen, wir sind ja kein Museum, weil wir keine Sammlung haben. Aber tatsächlich wird uns schon immer wieder Kunst auch geschenkt. Also wir haben tatsächlich ein bisschen eine Sammlung. Genau, aber beim Queeren des Museums geht es darum, zum Beispiel, dass wir ein Kollektiv sind, dass wir alles gemeinsam entscheiden, so gut wie möglich eben ohne Hierarchien. Aber auch, dass wir ja versuchen, Dinge anders anzugehen.
2: Bevor wir wieder ins Museum gehen, noch eine Voicemess. Was ist im Tiroler Land los, wenn der Pride Month vorbei ist?
3: In Innsbruck ist die Pride Tasche im Juli. Das heißt, wir werden jetzt einmal so ein bisschen beim nächsten Plenum mal koordinieren, ob wir wieder einen Stand nehmen bei der Pride in Innsbruck und was wir rundherum machen. Aber danach wird sicher im Raum stehen eben ein Grillabend, den wir veranstalten möchten, ein gemeinsames Grillen und das organisieren. Und danach steht im Herbst eh wieder der Trans Day of Remembrance an, wo wir dann wieder wahrscheinlich eine Standdemo machen werden, um einfach da aufmerksam zu machen, genau. Also so, das ist schon mal so der grobe Fahrplan und ob noch mehr dazu kommt, das sehen wir dann eh immer, was dazu kommt.
0: Hier sind ja, glaube ich, in der Semmelweis-Klinik wahrscheinlich sogar viele Leute gekommen.
2: Wow, Patrick. Toll vorbereitet. Mal wieder super ausgeschlafen. Okay, das ist nicht die Semmelweis-Klinik, das ist das Otto-Wagner-Spital. Sag mal, wie viel ungenutzte Kliniken gibt's eigentlich in Wien? Okay, alles nochmal. Tun wir so, als wäre das nicht passiert. Smooth, Patrick. Great job. Ich bin natürlich top vorbereitet und weiß, dass wir hier am Otto-Wagner-Areal sind.
4: Also es war früher eine Psychiatrie, die recht schön gebaut ist. Also wenn man sich die Architektur anschaut, ist natürlich wirklich schön. Es braucht eine Kirche. Ja, also die Kirche ist auch wirklich toll und ein Theater für die Patienten. Aber wie bei den meisten Kliniken, psychiatrischen Kliniken in Österreich war es während des Nationalsozialismus hier sehr schrecklich. Es wurden Menschen hier eingesperrt, Menschen mit Behinderungen, Menschen mit psychischen Erkrankungen, auch sogenannte Asoziale, die einfach nicht in die Gesellschaft gepasst hat, haben, die man nicht sehen wollte. Wir sind ja hier auch auf einem Hügel, gehe weit weg von der Stadt. Und dann während der T4-Aktion wurden sehr viele Menschen hier deportiert und ermordet. Es gab auch die Klinik am Spiegelgrund für Kinder. Dort wurden 800 Kinder ermordet und das wurde auch nicht extrem gut aufgearbeitet. Also auch als die T4-Aktion dann vorbei war, nachdem Menschen nicht mehr offiziell deportiert wurden, sind hier nochmal, ich glaube, über 2000 Menschen verhungert, gestorben durch Vernachlässigung. Das war natürlich auch dann Absicht damals. Mhm. Und das ist uns auch sehr wichtig, diesen Kontext immer zu geben.
2: Wie seid ihr hier eigentlich gelandet?
4: Ja, es war eher zufällig. Auf der Suche nach einem Raum wollten wir eigentlich eher in einen Gemeindebau, also eigentlich eher in die Stadt. Aber das hat dann nicht geklappt, aus diversen Gründen. Natürlich viel Bürokratie, die das irgendwie wirklich erschwert, auch Räume anzunehmen. Und genauso sind wir eher zufällig hier gelandet.
2: Gemeindebau, weil ihr das direkt unter das Volk bringen
4: wollt. Das war ein bisschen die, ja, genau, dass man wirklich gemeinsam mit den Leuten, die dort wohnen, auch Sachen machen kann. Mhm. Jetzt ist es doch ein bisschen mehr klassisch Museum geworden in dem Sinne. Aber es ist schon sehr schön hier. Es ist auch vieles möglich. Also das gefällt uns eigentlich gut. Und es entwickelt sich ja jetzt immer weiter.
2: Also das erste Kunstwerk, das mir mich auch zeigt, ist irgendwie im Bild, das sich selbst zusammengerollt hat. Also man sieht die Rückseite des Gemäldes, das Leinen, und auf der Seite quellt was raus, das aussieht wie so ein Suburb, so ein Einfamilienhaus, Vorort-Idylle.
5: I like art that wakes you up. Yeah. I like art that you like surprised, unexpected. Yeah, in this way it brings you back to life. I don't like the art that is kind of repeats what is already established and puts you kind of asleep, yeah? Usually I start with this object from Bartosz Kokosiński. I like to use it as a kind of introduction. This object painting is a canvas that bends and devours, crushes single family houses. It can be read as a rejection on traditional order because single family houses are not neutral architecture. They do carry also ideology with themselves. So here in this object, the houses are being destroyed and they create new space for new architecture that may include new forms of relationships, family, community. In this way, I thought that, this is a great start. To create a utopian Italy, we have to start from, we have to first unlearn.
0: Okay. Can I go to the next room?
2: Mm-hmm. Das letzte Bild, das wir uns ansehen, ist ein nackter Frauenkörper, sehr explizit, aber komplett rosa, mit mehreren so Clownarmen und einem wütenden Katzenkopf, würde ich mal sagen. Boah, Kunstwerke beschreiben, die man nicht sehen kann. Awkward!
5: This is too cute for you, from Zula Tushimbat. She's a Mongolian artist.
0: It looks cute, but it also looks scary.
5: Yes. You recognize the Hello Kitty in it?
0: Yeah, true. That's true.
5: Because it's, you know, it has this characteristic shape of the head with the bow, right? But originally, Hello Kitty has no mouth, right? It's cute, small, it's supposed to be sweet, submissive.
0: It can't speak, it cannot bite.
5: Yeah, yeah.
0: It's very explicit in a way.
5: Yes, it is. Mm. It is the opposition of Hello Kitty in this sense. Hello Kitty represents this, you know, very suppressed femininity, suppressed anger, suppressed sexuality, desire. Yeah, and here we have this explosion of energy that it becomes almost like dangerous. But she's also, you know, stylish. She has those red boots, her claws are red painted, right? And it can be maybe blood, maybe just a bit polish. Yeah, I don't know.

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2: Willkommen bei Radiodispositiv. An den Mikrofonen begrüßen euch diesmal mein Sendungsgast Cornelia Travnicek und der unvermeidliche Herbert Gnauer. Cornelia, beginnen wir vielleicht mal bei dir. Du hast Sinologie und Informatik studiert. Eine interessante Mischung.
3: Ja, durchaus. Ich hätte sogar begonnen, drei Dinge zu studieren eigentlich. Ich hatte auch die Aufnahmeprüfung zum Psychologiestudium absolviert, war sogar so wenig schlecht, dass ich weiter studieren hätte dürfen, aber im ersten Jahr die Statistikmodule nicht belegen. Und da habe ich dann ganz schnell beschlossen, das ist vielleicht doch nichts für mich. Also grundsätzlich komme ich ja von der Technikseite, also ich habe eine HTL gemacht in St. Pölten, Abteilung für Elektronik, Schwerpunkt Telekommunikation. Und dann wollte ich eigentlich damals ein Studium belegen zum, pass auf, Thema künstliche Intelligenz. Gab es damals noch auf der Hauptuni in Wien. Und dann war ich höchstpersönlich, damals musste man sich ja noch anstellen, quasi für die Immatrikulation. Und also stand ich da 3 Stunden im Hauptuni-Gebäude. Und als ich ganz vorne endlich dran war bei dem Tisch, sagte ich ja, ich hätte gern einmal Sinologie und einmal das Informatikstudium. Also damals hieß das Computational Science mit der künstlichen Intelligenz. Und dann sagte die Dame einfach zu mir, ja, das ist aus. Sag ich, wie, das ist aus? Und dann meinte sie, na, das Studium ist zu Ende, also das gibt es nicht mehr. Also das war ein ganz lustiger Zeitpunkt eigentlich, als niemand gerade bei uns an diese Entwicklung der künstlichen Intelligenz dachte und deswegen diese Dinge ein bisschen umgebaut wurden, umstrukturiert wurden, die Informatikstudien. Und ich habe dann tatsächlich eins der neuen Informatikstudien mit Schwerpunkt auf naturwissenschaftliche Anwendungen, also eigentlich High-Performance-Computing für große Cluster studiert. Was dann wieder lustig war, als ich begonnen habe zu arbeiten, denn als ich dann das erste Mal in dieser neuen Firma, wo ich auch mein Praktikum absolviert war, an den Arbeitsplatz geführt wurde, habe ich ihm gefragt, na und wo sind jetzt diese großen Cluster, wie viele Kerne hat dieser Computer, wie viele Prozessoren? Und dann hat der neue Chef einfach nur unter den Tisch gedeutet und da stand so ein normaler Dual-Core oder Quad-Core und meinte, wir machen alles auf dem. Und das war aber auch das, worauf sie sehr stolz waren, also dass sie keine großen Rechnercluster brauchten, um das zu machen. Ja, die Kombination ist vielleicht ungewöhnlich, aber gerade aus der Technik raus kam von mir oder bei mir dieser Wunsch eigentlich auch noch was mit Sprache zu machen. Ich dachte, jetzt mache ich eh schon so viel mit Technik und vor allem in der HTL gab es eben auch nur Englisch im Angebot und keine zweite lebende Fremdsprache und ich wusste aber dann im Grunde, dass ich ja sprachbegabt bin und dachte, das geht eigentlich nicht, ja, also dass man keine dritte Sprache lernt und habe mich dann im Studium entschieden, entweder Russisch oder Chinesisch und das war dann eigentlich so eine Pro und Contra und persönliche Präferenzenliste. Aber gerade dann nach den ersten 6-8 Wochen in diesen Ringvorlesungen und Einführungslehrveranstaltungen in der Sinologie war mir ganz schnell klar, wie wertvoll dieses Studium für mich sein kann, also wie Horizont erweiternd, wie es den Blickwinkel auf die Welt verändern kann und wie viel ich dadurch gewinnen kann, ja.
2: Bezüglich Sprache vermute ich schon, dass du auch in der IT damit konfrontiert warst. Weil letztlich sind doch Betriebssysteme Sprachen und Programmiersprachen ja auch.
3: Genau, Programmiersprachen sind eigene Sprachen mit Vokabular, Grammatiken, logischen Regeln, genau. Das ist das natürlich. Man kann nicht ganz so frei damit umgehen, wie man natürlich mit unserer lebenden menschlichen Sprache umgehen darf als Schriftstellerin, aber ja, man kann auch dort sehr kreativ damit arbeiten.
2: Naja, das wäre jetzt eventuell durch die Kunst des Promptings bei der KI, AI, vielleicht ein Schritt in diese Richtung, die Schnittstelle zum Menschen sozusagen weicher zu gestalten.
3: Das auf alle Fälle, aber ich meine, gerade beim Prompting geht es wieder ganz stark um Präzision dabei. Also das ist vielleicht das, was sich viele Leute genau umgekehrt vorstellen. So, ja, jetzt kann ich mit sehr verschwommenen, verwaschenen oder auch abstrakten Angaben da irgendwas herstellen. Aber wenn ich was qualitativ sehr Hochwertiges herstellen möchte oder prompten möchte, dann muss ich wieder sehr präzise sein. Dann muss ich genau aufpassen, welche Worte ich verwende, welche Regeln ich mitgebe, welche Anweisungen ich erteile und welche ich nicht erteile. Also Dinge, die ich vergessen habe. Ich vergleiche das immer gern mit einer von diesen guten Feen, die kommen und einem drei Wünsche gewähren, die dann in den Witzen immer schief gehen, weil die Leute bei den Wünschen was nicht bedacht haben. Genauso ist es mit dem Prompting. Es gibt fast immer was, was man nicht bedenkt.
2: Das mag wohl sein, ja. Aber ist der Zwang oder sagen wir mal, Zwang ist schwer zu sagen, die Auflage der Präzision nicht in der Schriftstellerei ganz ähnlich, insbesondere in der Lyrik, wo du ja auch eine sehr präzise Sprache suchst?
3: Durchaus, wobei ich aber feststellen musste, dass das nächste Level der Präzision die Übersetzung ist und dass die Übersetzerinnen und Übersetzer dann immer bei ihrer Arbeit auf jeden Punkt ganz genau den Finger legen, wo man selbst als Schriftstellerin nicht genau genug war. Das heißt, diese kleinen Fehlerchen bekommt man dann immer als Übersetzungsfragen vorgeführt, wo man sich dann selbst eingestehen muss, dass man gerade über diese Stelle vielleicht nicht so genau nachgedacht hat, wie man vielleicht gerne drüber nachgedacht hätte.
2: Irgendein größerer Philosoph hat mal angesichts einer Übersetzung eines Textes von ihm ausgerufen, endlich verstehe ich, was ich damit gemeint habe. Ist aber, glaube ich, jetzt eher nicht so der häufige Fall. Eher sind es die Missverständnisse bei Übersetzungen, die natürlich auch geschehen müssen, weil Übersetzung ist ja keine Übertragung 1:1 wörtlich, das hat ja keinen Sinn, insbesondere nicht bei Literatur und noch weniger bei Lyrik. Also es kann ja nur eine Nachdichtung sein und das verlangt eine gewisse Freiheit.
3: Durchaus, aber es kommt natürlich auch zu Fehlern, wenn sich der Erfahrungs- und der Vorstellungshorizont des Übersetzers, der Übersetzerin nicht mit dem der Schreibenden decken. Also ich habe zum Beispiel bei Chucks damals gab es einige so ausschnittsweise Übersetzungen in Sprachen, wo ich zumindest ein bisschen mitlesen konnte und noch eine ins Englische für Veranstaltungen in den USA. Und da bekommt die Protagonistin von ihrer Mutter ja homöopathische Mittel, also kleine Globuli. Und offenbar kannte der Übersetzer aber diese homöopathischen Mittel nicht, weil der hat dann einfach in der Übersetzung wirklich Tabletten, Pulver, also Kapseln, eigentlich Capsules draus gemacht. Und das sind ja Zuckerkügelchen und das sind keine Kapseln. Also das, und jeder, der dann Homöopathie kennt, weiß genau, das ist falsch. Also das ist einfach grundsätzlich falsch, das ist keine Übersetzungsfreiheit mehr, weil man die Bedeutung komplett verändert hat. Andererseits gibt es natürlich einfach Sprachsysteme, zum Beispiel zwischen dem Chinesischen und dem Deutschen, die von der Art der Sprache so wenig Deckungsgleichheiten haben, dass wenn man zu nah am Original bleiben würde, also das gibt es ja auch, es gibt ja immer wieder Strömungen, die sagen, die Originaltreue geht so weit bis zur interlinearen Übersetzung, aber dann klingt das ja für einen deutschlesenden Menschen absurd, obwohl es auf Chinesisch für einen chinesisch lesenden Menschen absolut nicht absurd klingt. Und das kann ja nicht der Sinn der Sache sein. Also ich glaube, es gibt einen guten Mittelweg. Ja, also die Freiheiten zu nehmen, um es so weit anzupassen, dass es im Deutschen für einen deutsch lesenden Menschen so klingt, wie es eben in der anderen Sprache für den in der anderen Sprache lesenden Menschen klingt. Das muss das Ziel sein.
2: In der Tat, ich habe das einmal am eigenen Leib verspürt. Ich habe vor sehr vielen Jahren im Rahmen meiner Tätigkeit für Public Netspace für eine Ausstellung ein japanisches Windows 95 aufgesetzt und das gab einen Fehler bei der Installation, den ich natürlich nicht verstehen konnte. Und dann hat man eine Japanerin gefunden, die ausgezeichnet Deutsch gesprochen hat, aber noch nie etwas mit Computer zu tun hatte. Und hat mir da verschiedene Übersetzungen angeboten, die alle sehr poetisch und schön waren, aber inhaltlich überhaupt keinen Sinn gegeben. Glücklicherweise kam am nächsten Tag ein japanischer Künstler, der sehr wohl mit Computern zu tun gehabt hat, hat einen Blick drauf geworfen und ich wusste, es ist ein Interrupt Error. Hatte ich eh vermutet, aber damit war die Geschichte dann erledigt. Also in Kenntnis der Sprache konnte sie den Sinn nicht erfassen, weil sie nicht gewusst hat, worum es gehen könnte.
3: Ja.
2: Im Prinzip.
3: Genau. Spannend. Also und da trifft man vor allem, wenn man eben übersetzt aus sehr reichhaltigen Kulturen mit auch sehr vielen lokalen Unterschieden immer wieder an seine Grenzen. Also vor allem beim Chinesischen gibt es ja diese über 40 lokalen Sprachen. Also das ist ja nicht mal mehr ein Dialekt, sondern ist eine eigene Sprache. Und jede hat eigentlich eine eigene Ethnie, ein kleines Volk mit einer eigenen Geschichte und eigenen Kulturen und Traditionen, die nichts mit der großchinesischen Han-Kultur zu tun haben. Und da werden dann vielleicht Begräbnisrituale erzählt in einer Geschichte über eine Familie über mehrere Generationen. Oder dann kommen Gegenstände vor, ja, Werkzeuge oder Haushaltsgegenstände, die es halt so nicht gibt bei anderen Leuten. Und ich meine, heutzutage ist das ganz praktisch, weil dann gibt es die Bildersuche im Internet und dann kann man sich ganz oft vielleicht, wenn man Glück hat, davon mehrere Bilder zeigen lassen und dann kann man sich ungefähr selbst diesen Vorstellungsraum eröffnen, wie das jetzt ausschauen könnte, was im Buch beschrieben wurde, was die Zweckhaftigkeit ist. Also man muss sich dann eigentlich diesen Teil der Kultur bildlich und auch textlich erarbeiten, nochmal außerhalb des Buches, weil die Leute, die das schreiben, natürlich davon ausgehen, dass jeder, wenn das Wort verwendet wird, das Ding vor Augen hat. Und das geht halt dann im anderen Sprachraum nicht. Und wenn man, dann können natürlich bei den Übersetzungen die lustigsten Missverständnisse geschehen, aber es ist eben die Aufgabe der Übersetzerinnen und Übersetzer, das möglichst auch mit zu übersetzen. Also einerseits dem, der das liest, das zu erklären, was das jetzt eigentlich ist, sodass der das versteht, aber andererseits den Text deshalb nicht zu verändern. Ja, das ist ja jetzt dann kein Sachtext, das ist jetzt kein Essay, das ist kein Kulturexkurs. Und das ist dann so ein Balanceakt.
2: Wobei die Sinologie, wenn ich es recht verstehe, ja eben nicht nur die Sprache umfasst, sondern eigentlich so einmal China quer durch alles, was mit chinesischem Kulturraum in irgendeinem Zusammenhang steht, von Kultur, von Philosophie angefangen, also eigentlich alle Bereiche, kann man sagen.
3: Ja, aber ich meine, wir reden da über einen Kulturraum, der ist 5000 Jahre alt.
2: Das kommt noch dazu, ja.
3: In unterschiedlichsten Ausdehnungen und eben mit einem sehr großen, umfassenden Unterkultur. Oder halt, Subkulturen ist nämlich das falsche Wort. Also das bewegt sich jetzt alles unter diesem Deckmantel, unter diesem Umbrella der Han-Kultur, weil jetzt halt die Han-Kultur regiert. Aber im Laufe der Jahre haben ja viele andere lokale oder sogar fremde Kulturen, also es war ja auch einmal mongolisch regiert, China, da Einfluss gehabt oder sind eben erstarkt und haben dann geführt. Und das heißt, man kann, also ganz China, wenn wir jetzt von mehreren Dimensionen ausgehen, also zeitlich und räumlich und sprachlich, kann man, glaube ich, als einzelner Mensch gar nicht erfassen. Drum sind alle Sinologie-Institute eigentlich mit einem Schwerpunkt ausgestattet. Also in Deutschland gibt es zumindest eines, das sehr stark auf Alterssprache und Altergeschichte fokussiert ist und das Sinologie-Institut bei uns hier in Wien. Das war eben zu meiner Zeit des Studiums, was so 2006 bis 2011 war circa, auf das 20. Jahrhundert konzentriert, also Geschichte, Politik, Wirtschaft des 20. Jahrhunderts. Natürlich haben wir dann auch einzelne Semester damit verbracht, uns jetzt mit traditionellem, also alten Chinesisch, also der alten Sprache auseinanderzusetzen. Und natürlich gibt es eine Einführung dann über diese ganzen früheren Ereignisse und andere Schwerpunkte, aber das sind eben nur für jeweils ein Semester oder gleich und im Großen und Ganzen und vor allem in den Abschlussarbeiten, für die Bachelorarbeiten, für die Masterarbeiten beschäftigt man sich eigentlich weitgehend mit Dingen aus dem 20. Jahrhundert oder gerade noch aus dem 19. Jahrhundert, die halt reinreichen ins 20. Jahrhundert.
2: Sehr spannend, auch ja, dass du aus beiden Studien eigentlich in Berufe eingestiegen bist, sowohl bei der Informatik als auch bei der Sinologie. Und das gibt jetzt den Effekt, dass du eben dieses Phänomen der Übersetzung von beiden Seiten her kennst, als viel übersetzte, vielfach übersetzte Autorin und andererseits aber auch als Übersetzerin selbst aus dem Chinesischen.
3: Das stimmt und das macht mich, glaube ich, zu einer angenehmen Kundin für andere Übersetzerinnen und Übersetzer. Auch bei den Übersetzungen, also es gibt da auch bei den Übersetzungen verschiedene, Arbeitskulturen. Also zum Beispiel bei den sehr berühmten chinesischen Schriftstellerinnen ist es oft so, dass die nichts gefragt werden wollen. Also die erwarten eher keine Fragen, weil da gibt es bei einigen zumindest, soweit ich weiß, die Philosophie, wenn die Übersetzerin, der Übersetzer Fragen stellen muss, dann ist er sie nicht gut genug. Das sehe aber ich ganz anders, weil ich aus persönlicher Erfahrung von beiden Seiten weiß, dass man eben nicht immer alles einfach verstehen kann aus dem Text heraus, sei es jetzt durch Ungenauigkeiten, durch Doppeldeutigkeiten und dergleichen. Also mir ist es immer lieber, jemand stellt Fragen. Und ich finde, je mehr Fragen ich kriege, umso genauer, glaube ich, arbeitet der Übersetzer oder die Übersetzerin. Und die freuen sich dann teilweise sehr. Also zum Beispiel wurden einmal eben Gedichte von mir übersetzt für ein japanisches Lyrikfestival. Und am Anfang war er sehr vorsichtig mit seinen Fragen, der japanische Übersetzer, und war sehr höflich und meinte, darf er mir überhaupt ein paar Fragen stellen und ob ich denn überhaupt die Zeit hätte, das zu beantworten und dergleichen. Und als ich dann sehr ausführlich eigentlich beantwortet habe, habe ich dann gleich einen sehr langen Fragenkatalog hinterher bekommen, weil gerade in der Poesie, wo wir uns jetzt auch nicht immer auf Interpunktion oder vielleicht auf Groß-Kleinschreibung und dergleichen verlassen können, wo wir selbst ja so viele Regeln brechen und uns gerade in diesen Ambivalenzen bewegen und dort die Poesie entstehen lassen. Es gibt nichts so Schwierigeres zu übersetzen. Und dann hatte ich zum Beispiel das Wort Wintergarten im Gedicht. Und dann sagte der Übersetzer, ja, was meine ich denn jetzt? Es könnte nämlich beides sein, ne? Der Wintergarten als bauliche Sache am Haus oder eben der Garten im Winter, ja, Wintersgarten oder der Wintergarten draußen in dieser Jahreszeit. Und ich habe zu ihm gesagt, naja, das Schöne ist, bei uns ist das Wort gleich, wie du ja weißt, und es könnte beides sein im Gedicht, ne? Und dann sagt er zu mir, na, was soll ich jetzt nehmen? Sag ich, ehrlich gesagt, weiß ich nicht, weil ich wollte beides stehen haben an der Stelle, ne? Also da entspinnt sich dann auch so ein Dialog, ne? Und man wägt gemeinsam verschiedene Worte ab, man erklärt dann Doppeldeutigkeiten, Nebendeutigkeiten im Kontext und dann kommt man eigentlich in der Zusammenarbeit zur bestmöglichen Übersetzung, weil manchmal geht's einfach nicht, weil Sprachen nicht deckungsgleich sind. Das heißt, man muss immer irgendwo Kompromisse machen und da werde ich lieber auch mit einbezogen in den Vorgang, wenn schwierige Kompromisse zu finden sind, als dass einfach über mich hinweg entschieden wird. Aber natürlich geht's nicht immer, also.
2: Ich denke mir manchmal, am schwierigsten zu übersetzen sind wahrscheinlich Witze. Ich ja. habe mal vor vielen, vielen, vielen Jahren ein Stück gespielt von Carol Churchill und habe mal die deutsche Übersetzung bekommen und die gelesen und die war so seltsam ungelenk. Dann habe ich das Original gelesen und habe festgestellt, was den Deutschen so batschert daher humpelnd in Holzpantoffeln geklappert hat, war im Englischen brillantester Humor. Und dann habe ich mir gedacht, naja, gut, okay, dann lege ich mir meinen Text irgendwie besser zurecht, habe aber sehr schnell festgestellt, dann fällt das ganze Stück auseinander, da passt ja nichts mehr zusammen. Habe das dann wieder aufgegeben und habe mich in den Holzpantoffeln durch den Text bewegt.
3: Ja, das Schwierigste sind dann natürlich vor allem Wortwitze. Also da Entsprechungen zu finden, ist ganz, ganz schwierig.
2: Du bist nicht nur vielfach übersetzt, du bist auch vielfach preisgekrönt. Würdest du nach Vorbild von Thomas Bernhard ein Werk herausgeben wollen, meine Preise, dann wäre das schon durchaus eine mehrbändige Ausgabe.
3: In dem Fall bei mir ist es so, dass die meisten dieser Preise jetzt nicht mit der Anforderung einer Preisrede verbunden waren. Also aus der Hinsicht wird das Werk ein sehr dünnes Bändchen werden. Teilweise waren es wirklich Preise, wo es weniger erwünscht war, dass die Leute überhaupt mehr sagen als Danke, wenn sie auf die Bühne kommen. Wenn an einem Abend so 9 bis 12 Anerkennungs- und Würdigungspreise verliehen werden, also wenn dann jeder von den Anwesenden glaubt, er muss da eine 10 bis 15 Minuten Rede halten, dann ist die Veranstaltung sehr schnell wahrscheinlich ohne Publikum irgendwann, oder das Publikum ist eingeschlafen, man kennt das ja. Aber natürlich gibt es zu vielen dieser Preisen dann auch Anekdoten, die man aufschreiben könnte. Also von einem meiner ersten FM4-Preise gibt es immer noch im Radioarchiv ein sehr lustiges Interview. Weil ich glaube, ich weiß nicht mehr, ob es die Pamela Rußmann oder die Zita Bereuter da war damals, die angerufen hat. Also man wird ja angerufen, wenn man bei diesem FM4-Wortlaut eine der vorderen Platzierungen macht, ohne Vorwarnung. Und dann wird das offenbar, und das wusste ich auch nicht, einfach gleich mitgeschnitten, um die Originalreaktion fürs Radio zu bekommen. Und ich saß gerade im Auto und dann kam mir ein Anruf von einer Nummer, die ich nicht kannte, und ich habe einfach abgehoben. Das Problem war nur, dass ich gerade damals, ich weiß nicht mehr, wie alt ich war, 19, 20, auf jeden Fall hatte ich die glorreiche Idee, mir meine Zunge piercen zu lassen. Und ich kam direkt von dem Piercing-Studio. Das hatte eine auf ungefähr dreifache bis vierfache Größe angeschwollene Zunge mit einem Metallstück im Mund und habe dann abgehoben. Also es ist für die Ewigkeit festgehalten, dieses Lallen mit der dicken Zunge auf die Antwort. Und ich meine, authentischer geht's nicht, Vorwarnung wäre nett gewesen vielleicht. Und in dem Moment fand ich das nicht so lustig, aber im Nachhinein ist das natürlich eine dieser Anekdoten, die man dann erzählen oder aufschreiben kann in diesem Zusammenhang.
2: Du schreibst Romane, Kurzgeschichten, Lyrik, aber auch Kinder- und Jugendbücher.
3: Ja, mittlerweile ja.
2: Da fehlt eigentlich nur noch das Theater.
3: Fürs Theater habe ich auch schon geschrieben tatsächlich, aber eigentlich nur im Bereich der Auftragswerke und da teilweise auch nur so einzelne Szenen für quasi anthologisches Theater, also jetzt Stücke, die aus mehreren Teilen von unterschiedlichen Autorinnen bestehen.
2: Dein jüngster Roman erschienen bei Picus, Ich erzähle von meinen Beinen. Würde ich das Buch in zwei Worten zusammenfassen müssen, würde ich sagen, glimpflich davongekommen. wobei die Betonung auf glimpflich liegt. Weil davongekommen ist sie eigentlich nicht. Am Schluss, es beginnt etwas Neues.
3: Das stimmt, aber so ist das Leben.
2: So ist das Leben, auf einer anderen Stufe. Das große Thema des Buches ist Neurodiversität. Sage ich lieber als Divergenz, weil die Diversität inkludiert, dass es auch eine Akzeptanz dafür geben sollte.
3: Ja.
2: Würde ich mal sagen. Aber beginnen wir mal kurz mit der Geschichte. Die zwei Wallis, Walburga die Mutter, Valerie die Tochter, im Rufnamen beide gleich ausgesprochen, weil Walli und Walli sich nicht unterscheidet, was auch zu irgendwie Irritationen der Umwelt fallweise führt. Die Mutter Walli beobachtet ihre Tochter und bemerkt eben Anzeichen einer Neurodivergenz, wie man es nennen will, auch immer. Ist sehr sensibel darauf und sorgt dafür, dass es da eine Diagnose gibt. Das Ganze ist im nicht wirklich ländlichen Umfeld. Ich glaube, das Dulner Becken so schemenhaft zu erkennen, ist nicht nur unbedingt, denke ich mal, die Umgebung, in der es besonders leicht ist, mit so etwas umzugehen. Auch von den Schulen her.
3: Ja, man muss schon sagen, dass sich da natürlich in den letzten Jahren viel getan hat, aber dass Also auch bei meinen Recherchen in Elterngruppen mit neurodivergenten Kindern sich ganz klar zeigt, dass das wirklich lokal unterschiedlich ist. Also es gibt in jedem österreichischen Bundesland unterschiedliche Gesetze, unterschiedliche Regelungen, unterschiedliche Finanzierungen, unterschiedliche Anlaufstellen und unterschiedlich engagierte Menschen, auf die diese Menschen treffen mit ihren Problemen. Und das hört aber auch nicht beim Bundesland auf, das geht runter bis in die Städte und Gemeinden, also wirklich bis in die lokalen Gemeindezentren, weil zum Beispiel, wenn es so Sachen wie Stützkräfte und Schulbegleitung sind ja dann teilweise von der Gemeinde zu bezahlen. Und das heißt, wir haben es hier mit verschiedenen Gegebenheiten einfach im gleichen Land, also im nächsten Bezirk kann es ganz anders ausschauen.
2: Ja. So kleinteilig ist das?
3: Ja, das ist gleich und ganz unterschiedlich. Und dann natürlich, es kann sogar an einer Schule in verschiedenen Klassen unterschiedlich ausschauen, weil die Lehrkräfte unterschiedlich reagieren. Ja, da gibt es die einen, die sagen, ich behandle alle Kinder gleich, weil das wäre unfair, wenn ich ein Kind anders behandeln würde. Und dann gibt es die, die halt sehen, dass es kein Ungleichbehandeln in dem Sinn ist, in einer Bevorzugung, sondern ein Nachteilsausgleich, wie es ja auch richtig heißt. Also, dass Kinder, die einfach sowieso schon größeren Anforderungen ausgesetzt sind, die Möglichkeit bekommen, quasi da, wie soll ich sagen, ja, man kennt das ja, also es gibt dann dieses Bild, was ist Gerechtigkeit und was ist Fairness. Gerechtigkeit ist vielleicht, wenn alle einen Stockerl kriegen, um über die Mauer zu schauen. Fairness ist, wenn die kleiner sind, ein größeres Stockerl kriegen, damit sie auch über die Mauer schauen können.
2: Neurodiversität ist kein klar umrissenes Feld. Es gibt eine ganze Menge von Erscheinungen, die ja teils wohl wahrscheinlich Krankheitsformen sind, aber da gibt es einen ganz großen Bereich, wo das eigentlich nicht so klar ist. Wo man auch sagen kann, mit einem meiner Lieblingsautoren, Egon Friedell, dass aus dem Manko ja auch eine große Qualität entstehen kann. Und wenn ich mir anschaue, vor allem die Kunstgeschichte, aber auch die Wissenschaftsgeschichte, sind es doch sehr oft die Menschen, die eben nicht so glatt in ihre Gesellschaft gepasst haben und dadurch auf Ideen kamen, die anderen nicht hatten.
3: Das auf alle Fälle. Also einerseits auf der Seite der Schaffenden, auf der anderen Seite auch bei den Dargestellten. Natürlich hat man das früher nicht so benannt. Also wenn wir heute über Neurodiversität sprechen, heißt das ganz klar, nicht jedes Gehirn funktioniert gleich. Wir haben unterschiedliche Gehirne. Neurodivergenz meint ja dann den Bereich, wo wir sagen, okay, da ist jetzt die Abweichung so groß, dass es entweder der Person selbst oder der Umwelt in einem Maße auffällt, dass es zu einem Leidensdruck kommt. Also da passiert was. Und Neurodivergenz umfasst da jetzt eben Dinge wie das Autismus-Spektrum, ADHS, so Kompulsionsstörungen, aber auch Dinge hin bis zu Leserechtschreibschwäche, also Dyslexie und dergleichen. Also das heißt, wir haben da ein ganz breites Feld. Aber natürlich, Leserechtschreibschwäche kann man nicht einfach wegmachen. Ne? Also das ist halt da und damit muss man dann umgehen. Aber man kann dem Kind helfen, damit umzugehen. Es geht jetzt nicht darum zu sagen, ja, das Kind ist einfach anders und das muss jetzt bevorzugt werden, sondern da geht es darum, dem Kind zu ermöglichen, in seiner vollen Kapazität mitzumachen. Ja, und dass man die Aufgaben dermaßen anpasst, dass es auf dem gleichen Level mitmachen kann wie die anderen eigentlich. Das heißt nicht, dass es weniger machen muss, aber es heißt vielleicht, dass es andere Arbeitsweisen braucht, andere Arbeitsumgebung, andere Arbeitszeit, ne? Also ganz unterschiedlich.
2: Ein individuelleres Eingehen auf die Persönlichkeit des Kindes. Ja. Denk mal auch, oder mein Verständnis ist ja, dass zum Beispiel gerade beim Autismus wir alle irgendwo autistische Züge haben. Ich glaube, es gibt keinen Menschen ohne autistische Züge. Sage ich jetzt mal ganz keck, mich aus dem Fenster lehnen, vielleicht herausfallend, macht man nichts. Aber das ist halt ein sehr, sehr weites Feld.
3: Ich glaube, woher diese Annahme oder diese Wahrnehmung kommt, ist, weil alle diese Dinge im Grunde menschlich sind. Aber wenn jetzt da kommt ein Wort, das ich vorher gesagt habe, und zwar der Leidensdruck. Wenn verschiedene Dinge so stark werden, dass man halt nicht funktionieren kann in einer Umwelt, in der andere Menschen aber funktionieren können. Na, also jeder fühlt sich mal von irgendeinem Geräusch gestört. Na, also das sei jetzt der Nachbar, der lärmt, das ist vielleicht jetzt irgendwo eine Kindergartengruppe, die einem auffällt, das kann ein bellender Hund sein. Aber wenn jetzt eine autistische Person zum Beispiel hier in diesem Aufnahmestudio sitzen würde, dann würde die vielleicht von diesem leisen Surren dieses elektrischen Gerätes neben mir so dermaßen gestört werden, dass er sich gar nicht auf das Gespräch konzentrieren kann. Also wir reden einfach von anderen Ausmaßen, von anderen Leveln, von dieses Gefühls des Gestörtwerden, von einem Gefühl, dass was anstrengend ist. Ne? Und das betrifft jetzt eben nicht nur Geräusche, das nächste ist dann die körperliche Wahrnehmung. Gibt es Menschen, die können gar keine feste Jeans anziehen, weil dieses konstante Gefühl der Einengung zu viel ist für den Körper. Das ist dann ständig da, ist ständig anstrengend, nimmt ständig Ressourcen weg, weil da immer was ist, das man aushalten muss. Na, und jetzt müssen wir uns einfach vorstellen, jeder hat eine Kapazität am Tag von Dingen, die er aushalten kann, bis es ihm halt einfach zu viel ist, wo er sagt, okay, jetzt reicht's, jetzt muss ich allein sein, jetzt brauche ich Ruhe, stopp, das Stress zu viel. Und wenn man dann nicht aus der Situation raus kann, na, dann eskaliert's. Und das heißt aber, dass wir Menschen, die mit hochsensiblen Menschen, was ja oft bei Neurodivergenz der Fall ist, sind ständig mit Stressfaktoren konfrontiert in einer Größe, die halt dann neurotypische Menschen sich gar nicht vorstellen können. Und das heißt, dass sehr oft schon sehr früh am Tag oder mehrmals am Tag sogar dieses zu hohe Stresslevel erreicht ist. Und wenn wir jetzt dann sogar Menschen haben, die im Bereich des frühkindlichen Autismus sind, wo es ja auch Sprachverzögerungen gibt oder Mutismus oder zumindest selektiven Mutismus, dann können die gerade in diesen Situationen sich aber auch nicht verbal ausdrücken. Und das heißt, man kann dann nicht kommunizieren oder nur ganz schwer kommunizieren, wie schwierig das gerade ist oder was gerade passiert. Und dann kommt es eben zu diesen ganz starken Zusammenbrüchen, Ausbrüchen, was auch immer, was dann für Außenstehende unverständlich ist. Ne?
2: Mir hat einmal eine geoutete Autistin erklärt, dass zumindest sie, und sie meinte, das würde sehr viele betreffen, gänzlich unfähig ist, Smalltalk zu halten, weil sie von ihrer Denkstruktur her gezwungen ist, mit allem, was ihren Informationen entgegenkommt, sich sehr präzis und eingehend zu befassen. Und wie du gesagt hast, eine Frage der Ressourcen. Wenn du das mit jedem machst, der dir auf einer Party begegnet, bist du nach 5 Minuten wahnsinnig.
3: Ja, also ich glaube, das ist auch individuell unterschiedlich. Aber das mit dem Smalltalk betrifft viele neurodivergente Menschen, also auch Menschen mit ADHS, weil das ADHS-Gehirn zum Beispiel reagiert ganz schlecht auf gefühlte Zeitverschwendung. Und Smalltalk ist, was ist Smalltalk? Es ist eine soziale Technik, in der wir uns quasi gegenseitig ein bisschen versichern, dass wir freundlich sind zueinander, uns füreinander auf einem niederen Level, aber doch interessieren.
2: Auf einem noch unbekannten Level.
3: Aber das Smalltalk passiert ja nicht nur, wenn man jetzt neue Menschen trifft, sondern das wird ja auch ganz oft quasi als Einleitung verwendet. Also man hat ein Meeting, aber die ersten 10 Minuten sind Smalltalk. Also man etabliert einmal, wir sind jetzt alle hier und wir sind Freunde, was immer.
2: Man checkt sich auch ab, wie man drauf ist.
3: Genau, wie ist die Stimmung heute und dergleichen. Und neurodivergente Menschen, die würden aber ein Meeting gerne gleich mit dem ersten Punkt beginnen, weil für die ist das eine Zeitverschwendung. Weil ich glaube, das funktioniert durch diese andere Wahrnehmung. Also es gibt auch einen Unterschied in der Objektpermanenz. Wenn was weg ist, ist es ganz oft weg. Und wenn es da ist, ist es einfach wieder da und es ist, als wäre keine Zeit vergangen. Und das kann für neurotypische Menschen sehr verwirrend sein, weil man hört vielleicht ein halbes Jahr oder ein Jahr nichts von diesem neurodivergenten Menschen und dann trifft man den wieder und dann tut er so, als hätte man gestern erst gesprochen. Und zwischendurch hat man eigentlich den Eindruck, er hat einen komplett vergessen. Das ist aber nichts Böswilliges und das ist auch nicht seltsam. Es ist einfach, man kann diese also als neurodivergenter Mensch kann man diese Beziehungen quasi stoppen an dem Punkt und sobald der Mensch wieder auftaucht, vor einem wieder weiterführen. Genau an dem Punkt. Aber für den anderen ist sehr viel Zeit vergangen und es haben sich sehr viele Dinge verändert. Ja, und das heißt, man würde aber gern mit den wichtigen Sachen anfangen. Ne? Also man kann, ich habe das mal so aufgeschrieben, oder es gibt es dann auch von anderen Leuten, diese Unterschiede. Es gibt Menschen, mit denen ist man befreundet, solange es einem gut geht. Ne? Und dann sagt man immer, ja, sobald man was braucht oder sobald es einem schlecht geht, dann sind die plötzlich nicht mehr da. Ich glaube, neurodivergente Menschen sind genau das Gegenteil davon. Also wenn es einem gut geht und eh nicht viel los ist, ja, dann haben die überhaupt kein Problem damit, wenn man sich ein halbes Jahr gar nicht hört oder länger. Aber wenn es dann brennt, quasi, ja, wenn das Dach brennt, ein Feuer am Hut ist, dann kann man die einfach anrufen und die stehen da und die helfen einem. Und die sind in dem Moment von 0 auf 100, ja, weil es wichtig ist. Ja. Aber wenn man die einlädt für einen 3-Stunden-Kaffeeplausch, wo man nur am Esszimmertisch sitzt, dann ist das für die eine Foltervorstellung. Also das hat nichts mit der Sympathie zu tun, die man dem Gegenüber entgegenbringt, mit dem Respekt oder der Wertigkeit, die man dem anderen Menschen gibt, sondern das ist einfach eine persönliche Wahrnehmung von Dingen, die wichtig sind. Und da hat man auch herausgefunden, neurotypische Menschen bekommen was von ihrem Gehirn, von ihrem Körper für Smalltalk. Für solche eigentlich banalen oder absolut sinnbefreiten zwischenmenschlichen Interaktionen. Aber neurodivergente Menschen nicht.
2: Das Belohnungssystem lässt aus.
3: Genau.
2: Verstehe. Ja, das führt natürlich zu Schwierigkeiten im sozialen Verhalten, mit denen man sich, wenn man sie bewältigen will, schon sehr intensiv auseinandersetzen muss. Andererseits hat man natürlich auch dafür genau eine Sensibilität. In deinem Roman, der aus Sicht der Mutter Walburga geschrieben ist, ist es ja eigentlich so, dass Walburga für die Neigung, für die Disposition ihrer Tochter Walli deswegen so hellhörig ist, weil sie ja selber dazu neigt. Aber es geschafft hat, irgendwie Verhaltensformen zu entwickeln, die vielleicht nicht immer ein Honiglecken sind, aber sie hat ein an sich ganz gutes Auskommen mit ihrer Umgebung, sie hat ihren Job, sie funktioniert.
3: Ja, bei Frauen, also das ist das nächste Spannende, also ich habe sehr viel recherchiert, auch im Vorfeld zu diesem Buch. Es wird ja auch gerne gesagt, ja, also ADHS ist so eine Modediagnose und dann gibt's ein TikTok oder ein Instagram-Reel mit 5 Symptomen und dann liest man das und dann sagt jeder, oh, ich habe mindestens 3 oder 4 davon, also habe ich das jetzt und dann diagnostizieren sich die Leute selbst. Aber so ist es nicht. Wir haben Demokratisierung eigentlich sehen wir vom Zugang zu Informationen durch Social Media, weil eben betroffene Menschen ihren Weg teilen können und ihre Lebenserfahrung, das auf der einen Seite. Das heißt, Leute, die früher keinen Zugang hatten zu psychologischer Diagnostik und dergleichen, können jetzt einen Einblick bekommen. Und zwar nicht nur bei einer Person, sondern bei 100 anderen Personen. Und können dann natürlich Dinge erfahren, lernen, entdecken, die sie früher nicht entdecken konnten und da auch Gemeinsamkeiten sehen. Und dann vielleicht Wege zu einer Diagnostik finden, die sie früher gar nicht gegangen wären. Dann haben wir die Situation, dass wir ja immer schon eine Unterdiagnose bei jungen Frauen, Mädchen hatten. Also wir wussten genau, bei Autismus, bei ADHS, wird immer, ja, war es also 1 zu 4, 1 zu 3 bis 1 zu 4. Also es werden 3 Jungen diagnostiziert zu einem Mädchen in der Alterskohorte. Und man dachte wahrscheinlich einfach, ja, das ist halt bei Jungen und Männern mehr gegeben. Und bei ADHS dachte man ja auch, das ist ein Kinderproblem und das wächst sich irgendwann einfach aus, ne? Das ist einfach vorbei. Also man hat irgendwann...
2: Naja, man medikamentiert es teilweise mit Medikamenten, die man ja sehr schwer wieder los wird.
3: Das Das war auch spannend, weil es gab keine Medikamente für Erwachsene bis vor wenigen Jahren in Österreich. Da gab es nur Ausnahmeregelungen. Wenn man das als Kind schon genommen hat, dann durfte man das weiternehmen als Erwachsener, aber vorher gab es gar keine zugelassenen Medikamente für Erwachsene. Das ist jetzt mittlerweile zum Glück anders. Auf der anderen Seite gibt es natürlich dann auch, und das ist die Kritik, es gibt die zu schnelle Selbstdiagnose, ne? Eben weil man halt sagt, ja, ich habe auch schon mal meine Hausschlüssel vergessen und ich habe auch schon mal eine Rechnung nicht bezahlt und ich räume auch nicht jeden Abend meine Küche auf. Aber da haben wir ein Quantitäts- und Qualitätsproblem, also der Unterschied. Also die Leute verstehen nicht, dass das Dinge sind, die jedem grundsätzlich passieren können, so wie wir vorher von der autistischen Wahrnehmung gesprochen haben, aber dass es ein Unterschied ist in der Menge, wie es passiert und in dem Ausmaß, wie es passiert.
2: Es gibt auch keine definierbare Grenze in dem Sinn.
3: In dem Sinn gibt's nicht, ne? Aber ihr vergleicht es bei Lesungen immer ganz gern mit dem Toilettengang, ne? Jeder Mensch muss auf die Toilette gehen. Es ist normal, wenn man dreimal am Tag geht, es ist auch noch normal, wenn man fünfmal am Tag geht und wahrscheinlich auch noch, wenn man siebenmal am Tag geht, aber wo ist die Grenze? Also ab wann habe ich jetzt eine überaktive Blase oder ein Nierenproblem, wenn ich zu selten oder zu viel gehe?
2: Die älteren Herren und der plötzliche Harndrang, auch nochmal ein Thema.
3: Genau, aber ab wann gehe ich zum Arzt? Ab dann, wenn es entweder mir oder meinem Umfeld auffällt. Ne? Also wenn jemand sagt, bitte, du rennst alle dreiviertel Stunde aufs Klo, das kann nicht mehr normal sein, dann gehe ich mal zum Arzt, spätestens. Ne? Und wann man geht, ist aber auch wieder unterschiedlich, also wie man das jetzt selbst wahrnimmt. Wenn die eigene Familie eh alle eine nervöse Blase hat und alle ständig aufs Klo rennen, dann nimmt man das nicht als seltsam wahr. Wenn man jetzt aber zum Beispiel einheiratet in eine andere Familie, die leben wie Wüstenkatzen und zweimal am Tag aufs Klo gehen und dann nicht mehr, fühlt man sich dann sehr schnell als sehr falsch am Platz. Also der Vergleich macht auch den Unterschied. Ne? Und dann ist ja das bei ADHS oder Autismus nicht nur eine Sache. Na, wenn wir jetzt sagen, wir der Toilettengang, dann wäre das vielleicht, wie oft finde ich meine Autoschlüssel nicht, obwohl ich da einen Hackerl hätte, wo ich den hinhängen soll, sondern dann sind das viele, viele, viele Sachen. Also ADHS hat ja einen großen Symptomkreis, also wir haben einerseits Ängste und Sorgen, also dann geht teilweise fast schon eine Angststörung rein. Wir haben Impulsivität, also Problem mit der Impulskontrolle. Wir haben ein Problem mit Beginnen und Beenden von Aufgaben, also die Initiative quasi, also das Losstarten mit was. Wir haben eine übersensible Wahrnehmung auf Zurückweisung und gefühlte Kritik. Wir haben Tagträumereien, wir haben körperliche Hyperaktivität, wir haben Schlafstörungen, also und es geht so weiter.
2: Also durchaus entgegengesetzte Symptome, also wenn du sagst Tagträumereien und Hyperaktivität.
3: Nein, also das ist eher so, das sind verschiedene Ausprägungsformen und das eine ist eine körperliche Hyperaktivität und das andere ist eine geistige Hyperaktivität. Ne? Also man sitzt dann zwar körperlich still, ist aber geistig sehr bewegt.
2: Ins Nordkastel schauen.
3: Ja, da muss nicht, also kann schon sein, dass auch dann kleine Bewegungen, ne? Also mit den Haaren spielen oder irgendwo kratzen oder mit den Stiften spielen oder dergleichen, aber man ist nie ganz ruhig. Also das Gleiche an den beiden Symptomen ist, der Mensch ist nie ruhig. Innerlich. Er kennt es nicht, nichts zu tun oder nichts zu denken.
2: Naja, da fällt mir jetzt ein unwillkürlich Hugo Bortisch, der gesagt hat, der hat, ich weiß nicht, wie viele Bücher über Pilze herausgebracht und wurde mal gefragt, wie es dazu kommt. Und er hat darauf gesagt, das ist die einzige Möglichkeit für mich zu entspannen. Ich kann nicht einfach nur durch den Wald gehen. Ich brauche eine sinnvolle Beschäftigung und ich muss auch intellektuell sein. Und so kam er drauf, Pilze zu sammeln, zu bestimmen und Bücher drüber zu schreiben.
3: Genau, das kann jetzt sein, dass dem Herrn Bortisch nur der Wald so langweilig war und er aber trotzdem Spaziergänge machen wollte für seine Sekunde. Das kann für seine Gesundheit, kann aber sein, dass sich das dann in andere Lebensbereiche auch zieht und dann fragt man sich eben, wo fängt eben das hyperaktive Gehirn an und wo endet es?
2: Bei ihm war es, glaube ich, der Motor.
3: Ja, aber was wir eigentlich begonnen haben vorher zu besprechen ist, viele kreative Menschen sind natürlich im Bereich der Neurodivergenz, weil eine einfach ungewöhnliche Verknüpfung von Dingen passiert ganz oft im Kopf oder Mustererkennung passiert, wo andere halt keine Muster sehen und dergleichen. Also da gibt's, ich finde einfach viele Bereiche, die einfach prädestiniert sind. Dann haben wir natürlich das Problem, dass mit einem Bürojob oder anderen, zum Beispiel Verkaufsjob oder so dergleichen, das überstimulierend wäre, ja. Also jemand, der am Autismus-Spektrum ist, möchte nicht den ganzen Tag an einer Supermarktkasse stehen und da mit, weiß nicht wie vielen, 100 verschiedenen Menschen interagieren müssen, weil das ist einerseits Reizüberflutung von Neonlicht, Hintergrundmusik, Kassageräuschen und dann diese Emotionen, die alle diese Menschen mitbringen und die Interaktion, die dann die Energie rauszieht aus einem. Also das ist einfach unmöglich.
2: Und Zwang zur Geschwindigkeit.
3: Für so einen Menschen, genau. Und gerade bei ADHS, glaube ich, mit dieser Kreativität, die oft mitkommt, mit dieser Neugier, mit diesem Forschergeist, ja, da gibt's ja mittlerweile Theorien, dass das früher Menschen waren, eben die neue Gebiete erforscht haben, die neue Lebensmittel entdeckt haben, wie auch immer, ja, also dass die ganz wichtig waren für die Gesellschaft. Und die brauchen halt dann auch einen Job. Und ich glaube deswegen, dass eine absolute Häufung in kreativen Bereichen oder im selbstständigen Bereich, wo man eben selbst verantwortlich ist, projektgetrieben ist, absolut motivationsgetrieben, also intrinsische Motivation getrieben ist, dass das normal ist in dem Sinn, dass wir dort die Leute gehäuft finden. Ja.
2: Walburga, die Mutter, gehört einer Generation an, in der als sie ein Kind war, über Neurodivergenz, Diversität überhaupt nicht die Rede war.
3: Ja.
2: Das bringt sie dazu, bei ihrer Tochter eben sehr aufmerksam zu sein und sehr hellhörig zu sein. Sie entwickelt hat vermutlich schon beim Entwickeln der Taktik, mit ihrer Umwelt gescheit umzugehen, eine unglaubliche Fähigkeit zur gnadenlosen Selbstanalyse. Wobei sie das jetzt nicht irgendwie planmäßig verfolgt, ist mein Eindruck, sondern es passiert ihr. Schritt für Schritt hat sie Erkenntnisse und gerät immer weiter.
3: Ja. Also das ist einerseits natürlich dieses klassische Overthinking, also man zerdenkt alles, jede Interaktion wird nachher zerdacht, man macht sich dann auch Sorgen, habe ich das jetzt alles richtig gemacht und ja, und diese Analyse, also gibt dann gerade neurodivergenten Menschen, die nach Sicherheit suchen, die nach Halt suchen und Stabilität, also die müssen dann alles genau verstehen.
2: Ein Erklärungsmodell.
3: Ja.
2: Ja, auf die Geschichte würde ich jetzt gar nicht allzu sehr eingehen. Ja. Es ist ein unglaublicher Text, der einen durch alle Höhen und Tiefen zieht, würde ich mal sagen. Du hast eine Hauptfigur, Walburga, mit einem sehr treffenden und trockenen Humor ausgestattet und eben auch mit der Fähigkeit, in sehr dunkle Bereiche blicken zu können, auch in sich selbst. Mhm. Und diese Texte der Erkenntnis, das sind so Absätze, die zwischen den längeren Passagen stehen, wo ja Dinge postuliert werden, Dinge benannt werden und eingeordnet, würde man sagen.
3: Ja.
2: Zusätzlich gibt es auch noch mottoartige Zitate im Text verstreut.
3: Gibt es auch, genau. Also das Layout, also die Setzung des Textes, der Satz spiegelt ein bisschen auch diese inneren Gedanken. Also es gibt eben linksbündig und rechtsbündig gesetzte Dinge und Dinge ganz unten auf der Seite oder ganz oben. Ja, da wollte ich ein bisschen diese Gedankensprünge, Assoziationen dergleichen festhalten. Ja, ich würde dann auch noch ein Stückchen vorlesen. Ja,
2: bitte darum.
3: Ja. In 13 oder 18 Jahren werden die Leute über heute sprechen und sie werden sagen, das war das Jahr, in dem wir diesen und jenen vorher undenkbaren Krieg hatten, in dem in diesem und jenem Land ein vorher undenkbarer Clown von einem Politiker an die Macht kam und Walli verständlicherweise einen Nervenzusammenbruch hatte. In Wahrheit hatte ich da schon lange keine Nachrichten mehr gesehen. Das Interview. Ich musste das Interview transkribieren. Ich öffnete die Audiodatei, ich öffnete die leere Seite im Textverarbeitungsprogramm, ich öffnete meine Schreibtischschublade und die Dose mit den Kaugummis nahm mir zwei Stück davon heraus. Kaugummi half auch. Jetzt fängst du aber an, sagte ich zu mir, das Interview, komm schon. Konnte ich nicht etwas anderes erledigen? Irgendeine einfach abzuhakende Arbeit? Alle meine anderen Aufgaben hingen gerade in einer Rückmeldungswarteschleife fest. Es lag also nicht bei mir. Ich könnte den Desktop meines Computers aufräumen, nicht mehr benötigte E-Mails löschen, die verschiedenen Ausdrucke auf meinem Tisch durchsehen oder einmal meine Tastatur abwischen. Ja, warum nicht eine Art Frühjahrsputz, auch wenn es dafür schon reichlich spät war im Jahr, aber in einer sauberen und ordentlichen Umgebung könnte ich mich sicher besser konzentrieren. Neben so einer Tätigkeit könnte ich mir aber doch etwas ansehen, hinhören jedenfalls. Ich öffnete also den Browser und tippte nee. Die Suchleiste vervollständigte schon die Adresse für mich, Netflix. Und die Startseite präsentierte mir Aufräumen mit Marie Kondo. Wie passend. Ich liebe ja nichts mehr, als vorgeführt zu bekommen, wie jemand Ordnung in sein Leben bringt. Und manchmal sind da Leute dabei, bei denen ich mir sogar in Bezug auf mich selbst zufrieden denken kann, es könnte ja noch viel schlimmer sein. Es könnte ja noch viel schlimmer sein. Seit der Damm gebrochen war, warte ich nur noch darauf, dass das jemand zu mir sagen wird. Denn genau so, wie man sich immer mit etwas Besserem zu vergleichen hat, wenn man meint, etwas erreicht zu haben, gibt es eine ungeschriebene Regel, dass man das eigene Unglück mit einem, aber es könnte noch viel schlimmer sein, relativieren muss. Wenn jemand so etwas in der Art von »Alles könnte noch viel schlimmer sein« sagt, möchte ich gerne Antworten geben wie »Ja, zum Beispiel, wenn man eine Feigenwespe wäre«. Das Leben einer Feigenwespe ist, gelinde gesagt, eine Gemeinheit der Natur. Was wir als Frucht am Feigenbaum sehen, ist eigentlich noch die Blüte. Um eine Feige bestäuben zu können, muss die weibliche Feigenwespe durch ein kleines Loch am unteren Ende in das Innere der Frucht kriechen. Dabei werden ihr die Flügel und die Fühler ausgerissen. In der Feige angekommen, legt die Wespe ihre Eier ab und lebt etwa noch 2 Tage. Nach ein paar weiteren Tagen schlüpfen aus den Eiern zuerst die männlichen Feigenwespen und warten auf ihre Schwestern, um diese zu begatten. Danach nagen sie für sie noch ein Loch ins Freie. Am Ende sterben die Männchen in der Feige und die Weibchen krabbeln hinaus. Auf dem Weg nehmen die weiblichen Feigenwespen dann 9 Blütenpollen mit und der ganze Kreislauf beginnt wieder von vorne. Die Feige selbst verdaut Mutterwespe und die Brüder. Und dann kommen wir und essen die Feige. Würde ich das sagen, würden die Leute wahrscheinlich fragen, soll das ein Witz sein? Und ich würde antworten, möchtest du lachen? Ja, das ist so ein Beispiel für Wallis Assoziationen und Überlegungen. Sie reflektiert eben auch immer wieder darüber, wie andere das in 15, 15, 20 Jahren sehen werden, was alles in diesem Jahr passiert. Also es passiert ja eigentlich sehr viel in diesem Jahr. Der Roman beginnt ja damit, dass eine Flut kommt und er endet auch mit dieser Flut und Wallis ungewöhnliche Reaktion darauf. Und ich glaube eben, die Kunst einer solchen Geschichte ist, dass wir im Kopf dieser Figur sitzen können über 400 Seiten und die kommt uns über diese 400 Seiten immer wieder vielleicht ein bisschen schwierig oder seltsam oder anstrengend vielleicht sogar vor, wenn man das selbst nicht kennt. Aber nach 400 Seiten kann man dann absolut verstehen, warum diese Figur in dieser Situation so reagiert. Also man kann mitgehen. Das heißt nicht, dass ich es nachvollziehen kann dann an mir selbst, also oder das für mich selbst umlegen könnte, aber ich kann es verstehen, also wo das herkommt, also aus diesem Denken. Und das finde ich eben schön an diesem Buch.
2: Walli, die Mutter, gibt sich der Beobachtung der Tochter hin und erkennt eben mehr und mehr sich selber darin. Auch das ist ja eigentlich ein ganz normales Phänomen. Also ich weiß nicht, inwieweit ich normal bin oder neurodivergent oder sonst wie divergent, keine Ahnung. Aber für mich war die Erziehung meiner Tochter oder das Erlebnis, meine Tochter heranwachsen zu sehen, schon auch sehr stark eine Auseinandersetzung mit meiner eigenen Erziehung. Und ja, ich würde sogar sagen, wir erhalten unsere Erziehung durch unsere Kinder gewisserweise. Als Kind ist man da unbefangen, als Erwachsener sieht man das natürlich anders. Ich denke da immer an den Valerio in Leons und Lena von Büchner, der an einer Stelle sagt, oh Himmel, man kommt leichter zu seiner Erzeugung als zu seiner Erziehung. Die Kinder sorgen dafür, dass sich das ändert.
3: Ja, ich meine, natürlich ist ein Kind immer erstens ein eigenständiger Mensch, aber auch eine Mischung aus 2 anderen Menschen. Also in Familien mit neurodivergenten Kindern gibt es meistens zumindest einen, der sich ein bisschen wieder sieht in dem Kind, weil es ja doch genetisch eben ist und weitervererbt wird. Aber dann gibt es vielleicht eine Partnerin oder einen Partner, der so gar keinen Zugang findet zu der Art, wie dieses Gehirn funktioniert und der dann eben mit ganz anderen Dingen konfrontiert ist. Aber natürlich ist es so, dass wir uns dann überlegen müssen, vielleicht, wie hätte das dann bei mir funktioniert als Kind? Also welche Art von Erziehung wäre dann für mich die Pass,

0: will, weil sie weiß, dass sie das selbst ja auch nicht kann. Also das ist ja diese Scheinheiligkeit, wenn man vom Kind verlangt, das zu tun, was man sagt, aber selbst sich auch nicht daran hält, ne? Also es gibt ja auch immer wieder den Hinweis, dass Erziehung mehr durch das Vorbild kommt. Also wenn ich mich immer dem Kind gegenüber respektvoll und höflich verhalte und auch Bitte und Danke sage, dann ist es sehr viel wahrscheinlicher, dass das Kind auch Bitte und Danke sagen wird, als wenn ich es dem Kind gegenüber nicht tue, aber mir gegenüber immer einfordere. Ja.
1: Durchaus vorstellbar. Und dann wäre da auch noch dieser riesige, eigentlich sehr bunte Graubereich, würde ich sagen, von Schwierigkeiten im Umgang mit der Gesellschaft, die aber eigentlich objektiv betrachtet nicht an dem Individuum liegen, sondern eigentlich an der Gesellschaft, die ja alles andere als ideal verfasst ist.
0: Da haben wir auch wieder die Situation, dass eben nicht alles für jeden gleich passend ist. Und dass unsere Art von Gesellschaft sicher für einige Menschen sehr gut passt, aber für andere weniger. Wir können aber nicht, ja, fünf verschiedene Gesellschaften gleichzeitig haben. Das geht nicht. Wir können nur versuchen, eine Gesellschaft so offen und flexibel zu gestalten, dass alle darin Platz haben.
1: Wir sind allerdings sehr oft, wie soll ich sagen, betreiben wir eine Pathologisierung und sagen, na, der soll zum Psychiater gehen oder die. Und naja, ist es überhaupt wünschenswert und gut, den Leuten einen Umgang mit den Fehlern der Gesellschaft beizubringen, sie also vielleicht auch zu perpetuieren?
0: Ich glaube, es geht eher darum, ihnen eigene Schutzmechanismen und Regulationsmechanismen beizubringen, damit sie eben in der gegebenen Situation, die sich wahrscheinlich so schnell leider ja nicht ändern wird, zu schützen, also und ihnen quasi ein angenehmeres Leben zu ermöglichen.
1: Einen Werkzeugsatz in die Hand zu
0: Genau,
1: geben.
0: ja, also man muss eigentlich jedem Menschen einen Werkzeugsatz mitgeben. Das ist ein schönes Bild dafür, ja.
1: Ich habe das in einer sehr linken Form miterlebt. Ich war als Volksschüler so ein leichter Legastheniker, Links-Rechts-Verwechslung, BD, also mit
0: Ja.
1: der Einzelmännchenschrift B und D verwechselt etc. Die Lehrerin hatte dafür sehr wenig Verständnis. Die hat mehr oder weniger gesagt, na, der Bub ist deppert und faul.
0: Oder er strengt sich nicht an, ne?
1: Meine Mutter war dahinter und dann kam, wie man damals sagte, ein Fräulein Bosch, ich weiß gar nicht wie lange, und hat mit mir Übungen gemacht und ja, und damit verschwanden die Schwierigkeiten. Die
0: Genau.
1: Legasthenie ist sicher irgendwo geblieben.
0: Aber wenn das Fräulein Bosch nicht gekommen wäre, hätte wahrscheinlich die Lehrerin irgendwann geschafft, dass du gar nicht mehr mitmachen möchtest im Unterricht und vielleicht sehr früh jegliche Freude und jeglichen Spaß und jegliche Motivation verloren hättest.
1: So weit ging es nicht, aber ich bin nicht allzu gerne in die Schule gegangen. Damit sind wir leider am Ende der Sendezeit. Ich danke Cornelia Travnicek für
0: Gerne.
1: den Besuch im Studio. Ich erzähle von meinen Beinen, ist im Verlag Picus erschienen und eine dringende Leseempfehlung meinerseits.
2: Wie ist das, ob Sie durch

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3: Das Genderprojekt Wer sagt hier wem, wer was werden soll, geht in die langersehnte zweite Runde. Auch in diesem Jahr tauchten 6 Schulklassen tief in die Frage ein, wie Berufswahl entsteht und welche Rolle Geschlechterbilder dabei spielen. In Interviews mit Menschen, die genderuntypische Berufe ausüben, machen die SchülerInnen ihre Überlegungen zum Thema hörbar. Gleichzeitig lernen die SchülerInnen, wie sie ihre eigenen Themen ins Radio bringen. Kritisch und informativ. Im Mittelpunkt des Projekts stehen geschlechterspezifische Fragestellungen sowie ein offener Austausch darüber. Über einen Zeitraum von 4 Tagen wurden Diskussionen angeregt und die Meinungsbildung aktiv gefördert. Dabei stellten sie sich auch die Frage, wie sie ihre eigene Stimme einsetzen und ihre Meinung im öffentlichen Diskurs einbringen können. Denn in Österreich wird Gleichberechtigung noch immer kleingeschrieben. Kinder und Jugendliche orientieren sich oft unbewusst an gesellschaftlichen Rollenvorstellungen. Aus diesem Grund führten die SchülerInnen Interviews mit Personen, die bewusst untypische berufliche Wege eingeschlagen haben. Zu Wort kommen unter anderem WissenschaftlerInnen, TischlerInnen, IngenieurInnen oder auch SpitzensportlerInnen sowie viele weitere spannende Persönlichkeiten. Die entstandenen Interviews wurden mit SchülerInnen der Mittelschule Hall vorbereitet und durchgeführt. Zu hören sind die Tischlerin Marie und der Kindergartenassistent Esse. Viel Spaß beim Zuhören.
4: Hallo liebe Zuhörerinnen und Zuhörer, wir sind Schüler aus der Mittelschule Hall in Tirol. Am Mikrofon sind Alexander und Maximilian und heute interviewen wir Marie über ihren Beruf als Tischlerin. Wir freuen uns, dass du heute da bist. Stell dir kurz mal vor.
5: Hallo, ich bin die Marie, ich bin 26 und habe 2019 eine, bei uns heißt es Schreinerlehre, angefangen und mittlerweile wohne ich in Innsbruck seit 3 Jahren und studiere hier Architektur.
4: Okay, dann fangen wir mal mit der ersten Frage an. Also was ist überhaupt der Beruf Tischler?
5: Also Tischler ist meiner Meinung nach ein richtig schöner Beruf, der sehr vielfältig ist. Es geht eigentlich hauptsächlich um Möbelbau. Das kann in allen Formen dazugehören, also freistehende, kleinere Möbel, aber auch Einbauschränke. Manche machen auch größere Sachen oder auch mit anderen Materialien, zum Beispiel mit Glas. Oder wir haben viel in meiner Ausbildung mit Korean gearbeitet. Das ist so ein Sandsteingemisch. Und das heißt, der Beruf an sich ist sehr vielfältig.
4: Wie sieht der Alltag in einer Tischlerei aus?
5: Wir haben in meiner Tischlerei immer um 7 angefangen. Da trifft sich jeder in der Werkstatt und trägt sich ein. Also wir haben uns immer so eingechippt. Und 9.30 Uhr war dann die Brotzeit. Da haben wir dann alle zusammen gefrühstückt und Kaffee getrunken. Und dann später mittags rum, also bei uns war das dann immer 12, hatten wir dann nochmal eine halbe Stunde Mittagspause, haben nochmal vom Bäcker oder Metzger was zum Essen geholt und dann war eben um 16:30 Schluss. Währenddessen haben wir dann immer eben unsere Aufgaben gemacht, weitergearbeitet. Manchmal gab es auch Besprechungen. Also der Arbeitsalltag sah eigentlich immer sehr unterschiedlich aus.
4: Okay, und welche Aufgaben findest du am anstrengendsten sind für die?
5: Sehr anstrengend waren für mich schon immer Platten rumheben und das Lager sortieren, solche Geschichten, weil mich das einfach körperlich auch gefordert hat. Und außerdem ist auch anstrengend, finde ich, das Aufgabenlösen, wenn man irgendwie ja eine Schwierigkeit hat während eines Projekts und man versucht es zu lösen und irgendwie kommt man nicht drauf und man ist am Grübeln und versteht irgendwie nicht, was man jetzt falsch gemacht hat oder so. Das ist auch teilweise sehr anstrengend, aber da helfen sich die Kollegen und Kolleginnen halt auch aus. Da kann man dann erfahrenere Schreiner fragen.
4: Was findest du am Tischlersein besonders?
5: Ich liebe das, wenn ich Holz aufschneide und es dann einfach nach dem Holz riecht und die Späne rumfliegen und ich am Nachmittag irgendwie verschwitzt nach Hause komme und meine Klamotten nach Holz riechen und ich irgendwie merke, okay, ich habe mich den ganzen Tag betätigt und sehe dann auch einfach, was ich gemacht habe. Also ich baue dann ein Möbelstück oder was anderes und sehe eben am Ende vom Tag, das habe ich geschafft heute. Manchmal hat man dann noch weniger geschafft, als man denkt, aber irgendwie ist es total ein befriedigendes Gefühl.
4: Gibt es etwas, wo du sagst, der Beruf hebt sich von anderen in dem gleichen Berufsfeld ab?
5: Also ich muss sagen, es gibt ja zum Beispiel auch Zimmerer oder eben andere Handwerksberufe und ich mag am Tischlern schon echtes Material einfach sehr gerne, weil das so vielfältig ist. Es gibt so viele verschiedene Holzarten. Alle haben andere Eigenschaften. Dann gibt's natürlich auch verschiedene Plattenmaterialien und ich glaube, das ist für mich eben auch der größte Punkt, warum ich diesen Beruf so gerne mag. Und dadurch hebt er sich für mich eben auch ab von den anderen Berufen.
4: Okay, also du hast ja jetzt schon gesagt, was du gerne an deinem Beruf magst. Also was ist so etwas, was du eher nicht magst?
5: Boah, auf die Baustelle fahren und dann irgendwie sich schon um 5:30 in der Werkstatt treffen, war schon für mich immer schwierig. Vor allem, weil ich vor der Ausbildung kein Morgenmensch war und mich da erstmal dran gewöhnen musste. Aber wenn man dann einmal da reinkommt, dann ging das schon eigentlich besser als gedacht. Und wenn man 40 Stunden in dem Beruf arbeitet, ist man auch echt einfach K.O. am Abend und hat halt keine Kraft mehr, noch irgendwas zu machen. Aber ich glaube, das ist in den meisten Handwerksberufen einfach der Fall.
4: Wieso wolltest du Tischlerin werden?
5: Ursprünglich wollte ich immer Architektur studieren, aber meine ganze Familie ist irgendwie handwerklich komplett unbegabt und ich hatte das krasse Bedürfnis, diese Welle einfach zu brechen und selber halt mich da weiterzubilden und mich nicht so nutzlos zu fühlen und habe dann irgendwie gedacht, okay, eine Schreinerlehre könnte mir halt auch dabei helfen, dann später mal im Beruf irgendwie mehr Erfahrung zu haben und so ein gewisses Grundwissen. Und das hat mir auf jeden Fall sehr, sehr viel weitergeholfen und mir auch ganz viel Angst genommen, selber mal irgendein Bastelprojekt oder Bauprojekt zu Hause anzufangen und einfach, ja, so die Umwelt um mich auch besser zu verstehen. Also das war wirklich sehr wichtig, dass ich das gemacht habe.
4: Okay. Wie war so der Weg, um Tischlerin zu werden? Also welche Ausbildung hast du? Hast du vielleicht die Matura oder?
5: Ja, ich habe in Deutschland mein Abitur gemacht und wollte dann eigentlich das Berufsgrundschuljahr, das ist das erste Lehrjahr von den 3 Jahren Ausbildung in Deutschland, überspringen, eben mit dem Abitur. Und habe mich dann bei verschiedenen Betrieben beworben, aber niemand hat mich genommen, weil alle gesagt haben, okay, du hast überhaupt keine Erfahrung, du brauchst unbedingt dieses Berufsgrundschuljahr. Und dann bin ich eben ein Jahr in die Berufsschule gegangen und davon waren 10 bis 15 Wochenstunden eigentlich nur in der Werkstatt, wo wir so die Basics gelernt haben und der Rest Theorie. Und das hat mir aber auch extrem viel geholfen. Da habe ich dann gemerkt, okay, ich kann wirklich gar nichts. Also das war schon sinnvoll, dass ich das gemacht habe. Und dann waren das 2 Jahre im Betrieb arbeiten und nebenher einmal die Woche in die Berufsschule gehen.
4: Okay, und was denken jetzt deine Freunde oder Familie von deiner Berufswahl? Weil es ist ja gesellschaftlich eher untypisch, dass eine Frau Tischlerin wird.
5: Also am Anfang war es, glaube ich, schwierig für meine Familie, das zu akzeptieren, dass ich jetzt eine Ausbildung machen will und nicht gleich studieren. Und ich fand es aber irgendwie total schade, dass ich da nicht so viel Unterstützung bekommen habe. Und nach hat vor allem mein Opa mich sehr unterstützt und hat das auch total angenommen, weil er auch immer früher gesagt hat, ja, er will mal einen Enkel haben, der dann mit ihm sein Radl repariert oder dem er alles zeigen kann, und hat jetzt irgendwie ein bisschen eingesehen, dass ich das halt jetzt bin, die Enkelin. Und das ist irgendwie auch schön, dass ich da meiner Familie zeigen kann, dass das Geschlecht irgendwie gar keine Rolle spielt. Und mittlerweile habe ich da wirklich sehr große Unterstützung von meiner Familie.
4: Kennst du auch andere Frauen vielleicht, die einen ähnlichen Berufsweg gewählt haben?
5: Ja, also ich habe auch in meiner Ausbildung mehrere Frauen kennengelernt. 2 davon haben in meinem Betrieb gearbeitet. Die eine hat dann zwischenzeitlich in München in einem Planungsbüro gearbeitet und macht jetzt aber ihren Meister in Garmisch. Und auch hier in Innsbruck kenne ich mittlerweile mehrere Frauen, die eine Zimmererlehre, aber auch eine Tischlerlehre machen. Also ich habe das Gefühl, es wird gerade mehr.
4: War es für dich schwierig, eine Lehrstelle zu finden?
5: Es war nicht so leicht, allerdings nicht aufgrund meines Geschlechts, sondern aufgrund von Corona, weil ich eigentlich einen richtig guten Lehrbetrieb gefunden habe. Und das waren nur 3 Männer, die irgendwie total herzlich waren, mit denen ich mich richtig gut verstanden habe. Da habe ich Praktikum gemacht und dann 2, 3 Wochen, bevor ich eigentlich anfangen sollte zu arbeiten, haben sie mir dann wieder abgesagt und gemeint, okay, jetzt mit Corona wissen sie irgendwie überhaupt nicht, was passiert, und haben mich dann an einen befreundeten Betrieb geschickt, und der war dann also viel größer. Wir waren 25 Mitarbeitende und ja, deswegen, also es war eigentlich nicht schwer, einen Betrieb zu finden, generell, weil ja, ich komme ja eben aus Bayern und auf dem Dorf, da gibt's auch viele Handwerksbetriebe, die immer Lehrlinge suchen.
4: Okay, du hast ja gesagt, dass es eher an Corona lag und nicht am Geschlecht oder so. Also würdest du sagen, es ist als Frau gleich einfach, eine Lehrstelle in einem handwerklichen Beruf zu finden wie als Mann?
5: Ich glaube, es ist nicht so leicht, wie wenn man ein Mann ist, eine Lehrstelle zu finden. Aber es ist auf jeden Fall möglich. Und bei mir war schon der Fall, dass einfach viel mehr Vorurteile da waren. Und ich glaube, wenn die Wahl besteht, okay, also von den Betrieben aus, will ich jetzt eine Frau oder einen Mann als Lehrling, dann ist es schon noch meistens so, dass zuerst der Mann ausgewählt wird als Lehrling.
4: Okay. Könntest du dir in der Zukunft vielleicht vorstellen, mal deine eigene Tischlerei aufzumachen?
5: Ja, das wäre auf jeden Fall mein Traum. Also ich weiß nicht, ob ich das finanziell stemmen kann irgendwann. Und davor brauche ich auf jeden Fall noch mehr Arbeitserfahrung. Und für mich wäre aber eigentlich auch ein Traum, mich mit anderen zusammenzuschließen und jetzt nicht alleine eine Werkstatt zu haben, sondern gemeinschaftlich.
4: Ja, also, ja, das waren jetzt alle Fragen. Jetzt kommt eine kurze Musikpause mit dem Lied Octopus, 100.000 Hände von Mountain Crew, und danach geht's wieder weiter mit dem Interview.

0: So Marie, jetzt geht's weiter mit dem Interview. Marie, du hast davor mit dem Alex drüber geredet, so was ist ein Tischler? Und jetzt würde man eher drauf eingehen, so, weil Tischler ist ja eigentlich mehr so Männerberuf, warum du den so gewählt hast. Die erste Frage wäre so, was ist deine Meinung so, dass so Jobs generell durch so Geschlechter unterteilt werden?
1: Also generell ist der Job einfach männerdominiert momentan und auch während meiner Ausbildung war das schon für mich auch ein starkes Thema immer wieder, weil ich noch einen zweiten Lehrling hatte in meinem Lehrjahr und der durfte einfach immer mehr machen als ich. Also ich stand das erste Jahr nur im Schleifraum und er hat halt immer irgendwelche Aufgaben bekommen, durfte mit auf coole Montagen fahren. Also das war schon einfach ein krasses Thema, was mich während meiner Ausbildung begleitet hat.
0: Und findest du, sollte man das ändern, weil du hast ja gesagt, du hast es nicht fair gefunden?
1: Ja, unbedingt. Also ich glaube, das wäre auf jeden Fall das Ziel und ich denke, da verändert sich jetzt gerade, wie ich vorhin gesagt habe, auch schon ziemlich viel in die richtige Richtung. Und ich glaube, dass Frauen allgemein einfach so viel mitbringen in dieses Handwerk oder generell in jeden Beruf und finde das einfach unfair, wenn da das Umfeld einen nicht dazu einlädt, irgendwie dort auch zu arbeiten oder auch andere Frauen animiert, eine Ausbildung in so einem Beruf zu machen.
0: Bei einer Lehre verdient man ja je nach Lehrjahr auch Geld. Hast du gleich viel verdient wie deine männlichen Arbeitskollegen?
1: Ja, da habe ich gleich viel verdient. Ich weiß nicht, wie das ist später nach der Lehre oder wie das da gewesen wäre, weil ich habe eben nur die Ausbildung im Betrieb gemacht und dann nicht weitergearbeitet. Aber während der Lehre haben wir gleich viel verdient.
0: Du hast ja davor geredet, dass Frauen schon in männliche Jobs arbeiten sollen, damit sie andere so Art animieren können. Willst du eigentlich auch einmal so eine Person werden, die andere Frauen dazu motiviert, in zum Beispiel Tischler zu werden?
1: Ja, auf jeden Fall. Also ich glaube, dass ganz viele Frauen wahnsinnig große Lust hätten, gerade im Handwerk zu arbeiten, aber sich vielleicht nicht trauen oder irgendwie ein bisschen Unterstützung bräuchten, um da anzufangen. Und das wäre mir eine große Freude, wenn ich da anderen auch helfen kann dazu.
0: Und woran glaubst du, liegt es genau, dass sich Frauen da nicht in Männerjobs reintrauen? Und wie findest du das?
1: Das ist halt einfach sehr einschüchternd, wenn man irgendwie als einzige Frau in einem Raum mit lauter Männern steht, die alle größer sind als man selber und alle breiter, alle denken, dass sie irgendwie besser sind oder mehr können als man selber. Und das ist ja dann automatisch einfach eine Atmosphäre, in der man sich als Frau dann vielleicht nicht so richtig traut, da mit reinzugehen oder wirklich man selbst zu sein und den Mund aufzumachen, wenn man was sagen will. Das ist einfach sehr einschüchternd.
0: Du hast gesagt, dass man so meistens alleine ist. Findest du, sollte man eher vielleicht auch so Tischlereien nur für Frauen aufmachen oder findest du, sollte es gemischt bleiben?
1: Ich würde wahnsinnig gerne mal in so einer Tischlerei arbeiten, wo nur Frauen sind, einfach um eine gewisse Selbstsicherheit auch zu erlangen. Und ich glaube, auf lange Sicht wäre das Ziel eigentlich, dass es schon gemischt ist, weil ich glaube, dass wir auch alle voneinander lernen können und alle unser Wissen mitbringen. Und ich fände es aber halt toll, wenn das nicht immer so einseitig ist, dass es eigentlich nur Männer gibt und das eine Ausnahme ist, dass eine Frau oder zwei Frauen auch mit dem Betrieb arbeiten.
0: Du hast davor gesagt, dass dir am Anfang deine Familie nicht ganz unterstützt hat. Glaubst du, wie könnte man andere Frauen helfen, so sie zu unterstützen, dass sie mehr in Männerbranchen reingehen?
1: Da gibt's bestimmt viele verschiedene Wege, aber ich meine, allein jetzt hier den Workshop, den ihr macht, da passiert ja auch schon ganz viel. Also da lernt ihr ja, eure Klassen lernen ja schon voll viel dabei, die Menschen, die die Interviews anhören. Und ich glaube, da gehört eben ganz viel Aufklärungsarbeit dazu und Informationen, die halt weitergegeben werden müssen.
0: Du hast gesagt, am Anfang haben sie die nicht unterstützt. Wie haben sie die eigentlich spät unterstützt?
1: Sie haben mir gesagt, dass sie stolz auf mich sind, dass sie das toll finden, was ich mache. Meine Mom ist eigentlich auch sehr handwerklich interessiert und macht alles selber und kennt sich aber eben nicht aus. Und ich habe versucht, ihr auch ein paar Sachen zu zeigen und habe da dann auch immer guten Zuspruch von ihr bekommen und mit ihr dann auch gemeinsam versucht, Sachen zu machen. Und da habe ich dann eben diese Unterstützung auch erfahren in ihrer Reaktion.
0: Du hast ja deine Ausbildung ja in Deutschland gemacht. Hättest du sie eigentlich auch in Österreich machen wollen?
1: Ja, auf jeden Fall. Also das hätte für mich eigentlich jetzt keinen großen Unterschied gemacht, glaube ich. Das war eben, also der Ort war dann eigentlich dem geschuldet, dass ich dort eben aufgewachsen bin und das einfach in der Nähe von meinem Zuhause war und dass ich dann nach Innsbruck gezogen bin, hat sich dann danach erst ergeben.
0: Und hast du eigentlich schon in Österreich oder in Innsbruck generell eigentlich schon in einer Tischlerei gearbeitet?
1: Ich habe mal beim Spechtenhauser gearbeitet. Da habe ich allerdings nur Teilzeit gearbeitet neben der Uni, was dann auch für mich ein bisschen schwierig wurde, das alles zu koordinieren, weil das 2 bis 3 Tage waren. Und dann nebenbei noch das Studium irgendwie auf die Reihe kriegen, war dann nach einem halben Jahr ungefähr echt zu viel. Deswegen musste ich da leider dann wieder aufhören. Aber ich würde sehr gerne wieder hier in einer Tischlerei arbeiten.
0: Das heißt, du studierst ja momentan Architektur. Das heißt, würdest du schon gern, nachdem du das Studium abgeschlossen hast, wieder in einer Tischlerei arbeiten?
1: Ja, schon. Also ich vermisse es gerade unglaublich und merke einfach, dass mir das total abgeht, körperlich zu arbeiten und mit meinen Händen zu arbeiten und auch Möbel zu entwerfen. Das hat mir wahnsinnig viel Spaß gemacht, mein Gesellenstück zum Beispiel zu entwerfen und zu bauen. Und von dem her ist jetzt gerade mein Ziel eigentlich nach dem Studium wieder als Tischlerin zu arbeiten.
0: Weil wir davor geredet haben, dass die Branche sehr Männer oder dass es in der Branche sehr viele Männer gibt. Kennst du Tischlerei, wo zum Beispiel eine Frau der Chef ist?
1: Kenne ich tatsächlich nicht. Würde ich gerne kennen.
0: Würdest du dir das so vorstellen, einmal so eine Chefin von so einer Tischlerei zu sein?
1: Oh, das ist eine schwierige Frage. Habe ich mir noch nie vorgestellt, um ehrlich zu sein, weil ich einfach, ja, glaube, dass das ganz viel Mut erfordert und ich dafür halt erst noch ein bisschen mehr Erfahrung sammeln will. Aber wer weiß, vielleicht später irgendwann mal.

0: einen sehr guten Freund aus meiner Ausbildung. Der wohnt aber jetzt leider in Halle.
1: Ah, okay. Das war bis jetzt sehr interessant und das Interview war es sehr spannend so zu spielen. Und jetzt geht's wieder kurz mit dem Lied weiter und zwar mit Maria Maria von Santana. Danach geht's wieder weiter mit dem Interview.

0: So, Maria, jetzt geht's wieder weiter mit dem Interview. Wir haben davor geredet, so über was man verändern kann. Was wäre genau dein Wunsch, was man an so Tischlereien verändern sollte?
1: Ich fände es wahnsinnig gut, wenn es einfach leichter wäre, für Frauen in dieses Handwerk einzusteigen oder auch die Betriebe sich irgendwie ein bisschen mehr darum kümmern würden, dass die Frauen sich dann auch dort wohlfühlen. Im ersten Lehrjahr hatte ich zum Beispiel noch keinen Ausbilder, der kam dann im zweiten Lehrjahr. Das hat auf jeden Fall auch schon sehr geholfen, aber ich glaube, dass die Betriebe vielleicht da auch viel ändern könnten.
0: Du hast gesagt, wenn du genug Erfahrung hast, dass du deinen eigenen Betrieb vielleicht einmal aufmachen möchtest, gibt es da speziell Wünsche, die du verändern würdest an so einer typischen Tischlerei?
1: Vielleicht wären die Arbeitszeiten eine Veränderung wert, dass man nicht ganz so früh anfangen muss oder das irgendwie ein bisschen individueller machen könnte. Und ein großes Thema, was mich immer beschäftigt hat, war, dass ich nicht immer nur zum Metzger will und mir da irgendwie Leberkässemmeln holen, sondern auch andere Essensangebote haben würde.
2: Und was ist allgemein so deine beruflichen Ziele?
1: Boah, das finde ich richtig schwierig, diese Frage zu beantworten, weil ich mir da selber auch sehr schwer tue, da ich halt sehr viele Interessen habe und es gerade auch in unserer Zeit, wo es so viele Möglichkeiten gibt, mir schwer tue, mich da auf irgendwas Spezielles zu fixieren. Deswegen habe ich jetzt als nächsten Schritt eigentlich erstmal wieder im Kopf, in einer Tischlerei zu arbeiten.
2: Glaubst du vielleicht, dass es bestimmte Bereiche geben wird, wo KI irgendwas übernimmt in dem Tischlerjob?
1: Also, ich kann mir das schon gut vorstellen, aber ich denke, dass das schon immer notwendig sein wird, dass es Tischler und Tischlerinnen gibt. Vielleicht kann KI in der Planung unterstützen oder zum Beispiel beim CNC-Fräsen oder in speziellen Fertigungsschritten, aber ich glaube, dass das nie, also dass die Menschen da nie ersetzbar werden.
2: Also ja, bis jetzt war es ein sehr interessantes Interview und es freut uns, dass du heute da warst und deine Meinung mit uns geteilt hast und dir die Zeit genommen hast. Danke auch an Sie, liebe Zuhörerinnen.

0: Hallo liebe Zuhörerinnen und Zuhörer, wir sind heute im Freiradstudio. Die Schülerinnen André und Julian der 4. Klasse Mittelschule Hall interviewen heute den Kindergartnerpädagogen Enzo zum Thema Gender und typische Berufe.
1: Hallo, bitte stell dich einmal vor.
2: Hallo, mein Name ist Ezekiel Gell. Nur eine kleine Korrektion, ich bin Kindergartenassistent, ausgebildet als Sozialpädagogin.
1: Gut, was ist denn dein Beruf?
2: Ich arbeite seit 9 Jahren im Kindergarten Volkswest als Assistent im Kindergarten.
1: Wie bist du denn auf diesen Beruf gekommen?
2: Lange Geschichte, aber einmal kurz, habe ich viel in Gastronomie gearbeitet und das war mir zu viel und wollte irgendwie in einem Sozialbereich arbeiten. Meine erste Ideen waren in einer Kinder-BG oder Flüchtlingshaus arbeiten. Damals war nicht möglich, wegen braucht man schon eine Ausbildung dafür. Und durch Kontakte habe ich dann als Stützkraft anfangen im Kindergarten. Dafür braucht man keine Ausbildung und da habe ich mir einfach den Job, hat mir gut gefallen und bin geblieben.
1: Was hat dich denn dazu inspiriert, diesen Job zu machen?
2: Die Mama, meine Mama. Meine Mama oder beide Eltern sind Psychologen und beide haben mit Kindern mit Besonderheiten viel gearbeitet, das ganze Leben. Und dafür habe ich irgendwie so die Verbindung mit Kindern zu arbeiten, so entwickelt.
1: Findest du diesen Job anstrengend?
2: Es könnte schon anstrengend sein, wegen den Laut und Lärm und sogar weil Deutsch ist nicht meine Muttersprache. Ich muss immer so auf Deutsch denken und auf Deutsch reden und die ganze Zeit. Und ich muss mich immer wieder oder die ganze Zeit konzentriert. Konnte schon anstrengend sein, aber bei der anderen Seite hat so viele lustige und liebe Momente mit den Kindern und auch mit den Kollegen.
1: Also du findest, dass es dir Spaß macht und dadurch nicht so anstrengend ist, als wie wenn du einen Job halt machen tätest, wenn du ihn nicht so gerne machst.
2: Ja, auf jeden Fall. Das ist ein Job, das muss ich sagen, muss man schon die Nerven dafür haben, aber es ist jeden Tag lustig und anders.
1: Was sind deine täglichen Aufgaben?
2: Gute Frage. Von mit den Kindern zu spielen, die zu orientieren, begleiten, auch fordern in alle Bereiche, soziale Bereich, kognitiv Bereich, einfach Ideen bringen oder auch argumentieren wegen Gender, wenn wir über Gender reden, so ein paar Ideen mitbringen schon und einfach überlegen und begleiten im Leben eigentlich.
1: Wie lange bist du jetzt schon in einem Kindergarten?
2: Das ist mein 9. Jahr, kommt zu Ende jetzt im Juli.
1: Und dir gefällt es immer noch?
2: Immer noch.
1: Dann fühlen sich die Kinder bei dir wohl?
2: Ich glaube schon, ich hoffe schon. Nein, von Kommentaren von meinen Kolleginnen und so, sie fühlt sich schon sicher bei mir und ja, ich glaube schon.
1: Also sie haben keine Angst vor dir?
2: Das ist interessant. Wir sind im Radio, so die Leute können mich nicht so sehen, aber ich bin ganz dunkel, hautdunkel, sagen wir so. Gibt's Kinder, die erst nicht merken, dass ich dunkel bin, bis sie 5 oder 6 Jahre alt sind und machen sich schon so Überlegungen, aber dann ist es ganz normal, aber sonst würde ich sagen, es ist schon anders, mit einem Mann im Zimmer zu sein. Zum Beispiel die kleinen Kinder, die zuerst zu uns kommen, gleich in den ersten Monat. Ich lasse sie wirklich zu mir kommen und ich gehe nie zu ihnen. Das ist ein bisschen so, das Angst zu vermeiden.
1: Gut. Meiner Meinung nach siehst du auch sehr nett aus. Und ist irgendwas in deinem Job, hat dir das irgendwann mal irgendwas genervt?
2: Nervt in meinem Job? Würde ich nichts sagen. Finde jetzt momentan nichts.
1: Also zum Beispiel, dass Eltern sagen, na, ich lasse ihn jetzt nicht mit meinem Kind spielen.
2: Na, eigentlich mit den, so als Assistent oder Pädagoge, Kolleginnen und so, wir versuchen immer mit den Eltern zusammenarbeiten. Das ist eigentlich die ganze Idee. Und ja, soweit ist es eh gut.
1: Danke vielmals.
2: Und Männer zu sein in dem Beruf, gab es schon ein paar kulturelle Sachen, würde ich sagen. Zum Beispiel habe ich schon ein paar Kinder, die sagen, ah, ich mag lieber, wenn mein Kind aufs Klo gehen, sogar Mädchen, das lieber mit der Frau zu gehen. Oder? Und ja, wir akzeptieren das oder respektieren auch, aber mit der Zeit kommt ganz normal, dass ein Mann auch in dem Beruf ist.
1: Gut, danke vielmals. Jetzt eine kleine Pause mit Ferien in Deutschland.

0: Okay, wir sind wieder zurück mit dem Interview und starten jetzt mit dem zweiten Thema, und zwar Kritik im Beruf. Also sag mir mal, hat deine Familie dich jemals wegen dem Job und deinem Geschlecht kritisiert?
1: Na, eigentlich nicht. Was ich schon für meine Familie, ich bin verheiratet mit zwei Kindern, und wenn ich im Kindergarten angefangen habe, meine Kinder waren 5 und 3 Jahre alt oder 6 und 3. Und war ganz nett, weil eigentlich war meine Tätigkeit ganze Tag lang. Also erst mit den 3-Jährigen im Kindergarten und dann 3-Jährige daheim. Aber langsam sie groß geworden. Und kritisieren würde ich sagen eher nicht. Eigentlich ganz unterstützend. Die Frau sogar, weil ja kommt die große Kritizieren an dem Beruf oder ein Mann in dem Beruf ist von meiner Seite, ist, dass der Lohn nicht sprichbar ist. So, wenn ich wäre unter dem Druck, dass den Haus einfach so nur mit meinem Lohn das Haus halten muss, würde das nicht schaffen. Das ist das erste Mal. Aber es ist nicht von der Familie, sondern einfach, es ist einfach so, glaube ich.
0: Okay, also deine Familie hat recht positiv darauf gewirkt.
1: Ja, auf jeden Fall, ja.
0: Und wie schaut's mit deinen Freunden aus? Was haben die dazu gesagt?
1: Ja, ich würde nochmal überlegen, oder? Die Familie, das hat meine Familie, Frau, sie ist total unterstützend. Bei Gesellschaft kommt schon ein bisschen wie ein Nebenjob oder ein bisschen wie ein Spiel noch in Vormittags mit den Kindern oder tut eher nichts. Sogar, aber ich glaube, es ist leider immer noch, dass die Idee von Elementarausbildung, das einfach Spielen ist. Und es ist ein ganz wichtiger Moment von den Kindern, dass wo sie entwickeln in soziales Leben. Und für mich, muss ich dazu sagen, ich komme aus Politikwissenschaft, und für mich ist es eine kleine, wie eine Gesellschaft in einem Mikrosystem, oder? Wirklich, ich habe Kinder von verschiedenen Religionen, verschiedene Herkunft, verschiedene Werten daheim und so, und das finde ich total interessant, also als kleine Mikrogesellschaft, dass alle zusammenspielen, und wie kann man das intervenieren und kann man einflussen in den Werten und in der Gesellschaft.
0: Aha, du hast ja auch davor gesagt, dass manche Eltern so es gesagt haben, wie zum Beispiel, ja okay, ich möchte jetzt nicht, dass mein Kind lernt, aufs Klo zu gehen mit einem männlichen Erzieher,
1: genau,
0: sondern nur mit einem weiblichen. Gab's jemals irgendwie Eltern, die gesagt haben, na okay, eigentlich will ich jetzt überhaupt nicht, dass du etwas mit meinem Kind machst? Also
1: na, zum Glück, wie ich vorher gesagt habe, der männliche Mitarbeiter im Kindergartenzimmer, beides total gut angekommen, also, und gut begrüßt von den Eltern auch. Nicht nur für den Kindern, sondern auch von den Eltern finden sie ganz spannend und ganz eigentlich recht. Und so von den Elternteil in der Gesellschaft in Völs würde ich mich total freuen, weil die sind total nett und wir sind total gut angekommen.
0: Gibt es in deinem Kindergarten mehrere Männer?
1: Ein Mann, das ist eigentlich auch in meiner Gruppe. Wir sind 2 Kindergartenassistenten und noch eine, aber ist ein Springer, ist im Kindergarten teilweise und teilweise in Kindergrippe und in anderen Kindergarten auch im Volks. Aber von 26, 27 Kolleginnen im Team, im Kindergarten, wo ich arbeite, wir sind nur 2 Männer.
0: Okay. Und wie schaut's mit anderen Erzieher und Erzieherinnen aus? Respektieren die dich und glauben die auch, dass du fähig genug bist für den Job, oder unterschätzen die dich eher?
1: Nein. Von denen, glaube ich, ich kann nur das Beste sagen. Was ich schon merke von Gender-Sachen, so von ihnen habe ich immer so Respekt bekommen und ich frage immer weiter über die Sachen, wie tust du das oder wie tust du da, wie findest du, soll man das machen? Und wir kommen immer wieder in ein Gespräch so von den Kindern und von den Tätigkeiten und alles. Und was ich schon so von Erinnerungen, oder, kann mich schon jetzt erinnern, oder, dass zum Beispiel den Frauen gehen sofort, um das Kind zum Aufheben und ein bisschen kuscheln, wenn sie, das Kind hat sie so verletzt oder ein bisschen so, oder ein bisschen traurig ist und dann, und habe ich einmal gehört, das ist der Frau-Bonus, oder? Ich als Mann, ich gehe nicht so schnell zum den Kinder, zum in meine Schoß sofort aufheben und so, das tue ich eh nicht, fühle mich nicht so wohl und irgendwie ist es nicht so mein Sachen, würde ich sagen. Ich gehe auch ganz vorsichtig in den Sinn. Zum Beispiel, wenn ich in ein Zimmer bin und plötzlich bin allein, ich tue immer die ganze Fenster offen und Tür offen, das, ja.
0: Okay.
1: Das also, alles ganz klar ist, oder? Für mich auch, fürs Kind und für mich auch, ja.
0: Also so wie du es jetzt beschrieben hast, kommt es mir so vor, als ob dich die Kinder sehr, sehr gerne mögen.
1: Ja, eigentlich, am Anfang haben wir gedacht, so wenn ich angefangen habe, ich habe mir gedacht, das wäre super für die Buben im Kindergarten. Sie hat jemand jetzt mit sie können Fußball spielen und so weiter, aber erste zwei Jahre habe ich gesagt, na, es ist auch ganz wichtig für die Mädchen, auch in das männliche Figur im Raum steht, oder? Es ist auch andere Sozialisation, andere Ideen. Weiß ich nicht, es ist auch eine andere Figur. Oder?
0: Danke. So, jetzt haben wir eine zweite Pause mit Ein Jodler höre ich gern von Takeo Ishii.

0: Gut, also jetzt sind wir wieder aus der Pause raus. Du hast mal erwähnt, dass Kinder vor 5 so ein eigenes Ökosystem haben und nicht sehr unterscheiden zwischen der Hautfarbe oder wie man aussieht.
1: Ja, es ist so von Entwicklungs von Kinder, würde ich sagen, nicht ich, aber das sagt man, dass die Kinder erst am 5, 6 Jahre alt, fangen sie an, soziale Merkmale zum anerkennen, oder? Die Hautfarbe oder die Geschlechtsmerkmale, oder? Ob sie lange Haare, kurze Haare, Ohrringe, Make-up oder wenn jemand reich ist oder arm ist oder die soziale Sachen fangen sie erst mit 5 oder 6 Jahren anzumerken. Und das ist ganz wichtig, es ist ein wichtigster Moment oder ein ganz wichtiger Moment, weil bei der Ausbildung als Sozialpädagoge, Diplomarbeit, habe ich so ein Diplomarbeit geschrieben über inklusiven Kulturen. Und das heißt, dass die Idee ist, dass jeder ist, wie er ist, und es ist gut anerkannt und willkommen. Das heißt, wenn die Kinder diese Merkmale anfangen zu merken und sag mal Vorurteile zu sagen, so zum Beispiel, die Dunkelhaut ist schlecht oder keine Ahnung, sie sagen nicht so, aber so Merkmale wie Kommentare wie gegen Geschlecht oder gegen Hautfarbe oder so. Da muss man intervenieren und diskutieren und analysieren mit den Kindern im Kinderrecht, dass diese Vorurteile nicht stehen bei den Kindern.
2: Gibt es zum Beispiel dunkelhäutige Kinder, die du betreust, die sich mehr angezogen zu dir fühlen?
1: Würde ich sagen, glaube ich, der große Thema ist es in der ersten Moment. Diese kleinen Kinder, bei der ersten Strie, die dunkelhaute Kinder, kommen sie schneller zu mir als den, sage ich nicht, dunkelhäutige Kinder. Aber es ist, jede Person ist so anders wie der anderen, man muss sie da ein bisschen vorsichtig gehen, oder? Da gibt's auch totale blonde Kinder, dass der erste Moment, weil sie total sicher sind und pipapo, kommen zu mir und fangen zu spielen, oder? Also der erste Tag. Das gibt's auch.
0: Fändest du es besser, wenn die ganze Welt so keine Vorurteile hätte, also wie die ganz kleinen Kinder bis 4, dass wir gar keine Vorurteile gegen, keine Ahnung, dunkelhäutige Leute hätten?
1: Na, ich glaube, die Vorurteile sind gebaut, weil es ist irgendwie unsere Art oder unsere Weg, zum uns selber herausfinden in der Welt, in Gesellschaft. Aber wir müssen vorsichtig gehen und statt Vorurteile, ich würde sagen, lasst bitte die Chance, die anderen zu kennen. Das heißt, ein großer Typ, kurze Haare, blond, okay, vielleicht ist es total nett, ich weiß nicht. Muss man ihm kennenzulernen, zu sagen, okay, fällt mir nicht gut.
0: Jetzt zurück auf die Ausbildung. Wurdest du während der Ausbildung gleich behandelt oder gab es da Unterschiede zu deinen, halt die Mädels in der Ausbildung?
1: Na, ich glaube, in der Ausbildung war auch ganz offen, sogar, aber nochmal, oder? Von 25 Leuten waren wir 4 Männer. Und ja, glaube ich, von den Lehrerinnen haben wir, die Männer hat uns gut akzeptieren und angekommen sind, ja.
0: Sind da die Männer irgendwie, haben es da alle durchgeschafft?
1: Sind wir alle durchgeschafft, ja.
0: Sind jetzt auch alle Kindergartenpädagogen?
1: Na, die sind ein paar sind in Kinder-BG geblieben und andere sind in Mobilassistenz und alle Möglichkeiten.
0: Wie war dann für die Ausbildung im Allgemeinen?
1: Mein größtes Problem war die Deutschsprache, weil ich musste alles auf Deutsch lesen, schreiben und alles. Aber sonst, ja, war ganz, ganz, ganz gut, würde ich sagen. Ich habe auch viel gelernt.
0: Und die Lehrer haben keine Vorurteile gegen die KAP?
1: Na, glaube ich nicht.
0: Gut, dann was wünschst du dir für die Zukunft im Kindergarten?
1: Im Kindergarten als Mitarbeiter würde ich schon nochmal den Punkt machen über das Lohn, weil wenn wir uns wünschen als Gesellschaft so mehr Gleichheit in zwischen Männern und Frauen, glaube ich, würde den Lohn etwas ändern.
0: Also, dass Frauen und Männer dann gleich viel bekommen.
1: Genau, das Long Gap gibt's da. Und glaube ich, dass, weil die Männer sozialisiert worden sind zum den Jobs, wo die mehr Lohn bekommen, und die Frauen sind sozialisiert worden, wo die weniger bezahlt wird. Ich als Mann, ich kriege nicht mehr für meine Assistent Tätigkeit als meine Assistentin, Kollegin im Kindergarten. Ich kriege das Gleiche.
2: Okay. Gibt es je irgendwelche Streitigkeiten unter den Kindern wegen Hautfarbe oder Herkunft, Religion, so etwas?
1: Nein, Streitigkeit nicht, aber in dem Alter gibt's nicht so konfrontationell Streitigkeit, oder? Gibt nur so, muss man ganz vorsichtig gehen und ganz gut beobachten können, dass Kleinigkeiten, kleine subtile Kommentar oder ich spiele nicht mit ihm, und wenn du ein Kind siehst, das den ganzen Monat mit Ex-Kind nicht gespielt hat, muss man dazu schauen, um was geht, oder? Warum spielen die nicht zusammen? Und da muss man arbeiten und versuchen, die Räume zu geben, dass die Kinder sie kennengelernt. Und ja, wie gesagt, oder? Wenn du den Leuten die Chance gibst, dass die zu kennenlernen und du lässt dir die Chance, die anderen kennenzulernen, die Leute werden fröhlicher, glaube ich.
0: Du hast ja vorher über ein Gender Pay Gap geredet.
1: Mhm.
0: Es ist doch in Island so gerade, dass man mit gleichen Qualifikationen kriegt man gleich viel Geld, Mann und Frau.
1: Mhm.
0: Findest du, das sollte man in Österreich auch einführen?
1: Ja, glaube ich, gibt's schon. Es sind verschiedene, so die rechte Argumente sagen, dass die Männer gut oder besser behandeln können in einem Job-Interview, und dann so rechtlich bekommen sie das Gleiche, aber weil die Männer besser behandeln können, kriegen sie mehr aus dem Bereich, oder? Glaube ich, gibt's schon das Regel. Ich bin kein Rechtsanwalt, so kann ich nicht so genau sagen. Aber ich glaube, geht's mehr um die Sozialisation, um was für Jobs machen die Frauen, was für Jobs machen die Männer.
0: Also, das fändest du dann sehr okay, wenn jeder gleich viel kriegen täte?
1: Ja, ja, auf jeden Fall.
0: Und in Island ist es jetzt so, dass man einfach, das ist ein Gesetz, also man darf das eigentlich gar nicht, dass man weniger einer Frau zahlt. Wäre das in Österreich sinnvoll?
1: Ja, auf jeden Fall.
0: Und ja, also in Österreich wäre das sinnvoll.
2: So, vielen, vielen Dank, dass wir dich interviewen durften. Und auch vielen Dank an meinen Kollegen André, dass mir bei dem Interview geholfen hat. Ich danke auch euch fürs Zuhören.

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0: Willkommen im Kulturton, dem Kultur- und Bildungskanal auf Freirad. Zur heutigen Sendung zum Thema Literatur begrüßt Sie Matthias Martin Domanik. Am 11. März, im Gefolge des Internationalen Frauentages drei Tage zuvor, las die bekannte Kolumnistin und Spiegel-Bestseller-Autorin Doris Knecht auf Einladung der AK-Bibliothek, des Sozialpolitischen Ausschusses und des Ausschusses für Frauen, Familien und Gesellschaft der Tiroler Arbeiterkammer aus ihrem neuesten Werk »Ja, Nein, Vielleicht« vor. Es handelt sich dabei um eine Art auf eigenen Beinen stehende Fortsetzung ihres Romans, eine vollständige Liste aller Dinge, die ich vergessen habe, aus dem Jahr 2023. Obwohl die Lesung seit längerem ausgebucht gewesen war, war der Kulturton für sie mit dabei. Durch den Abend führte mit Sani Rabel quasi eine Tiroler Kollegin von Doris Knecht. Die U1-Radiomoderatorin und auch Autorin konnte bei der Veranstaltung ein zahlreich erschienenes Publikum begrüßen.
1: Und viele hätten noch mehr kommen wollen, aber es war einfach kein Platz mehr. Am Sonntag, am 8. März, war ja der Internationale Frauentag und der ist erstmals 1911 begangen worden und 1921 ist er dann auf diesen 8. März gelegt worden und die Vereinten Nationen haben diesen Tag dann für sich auch 1975 übernommen. Und das ist mit ein Anlass, warum heute diese Lesung mit Doris Knecht stattfindet. Doris Knecht ist in Vorarlberg geboren und aufgewachsen. Und nach der Schule, schätze ich jetzt mal, 1985 nach Wien gezogen. 1988 hat sie bei der Wiener Stadtzeitung Falter zu arbeiten begonnen und war dort dann von 1994 bis 1998 stellvertretende Chefredakteurin. 1998 hat sie zum Profil gewechselt und dann zum Tagesanzeiger Magazin in Zürich. Seit 2002 lebt Doris Knecht als freie Journalistin, Kolumnistin und Schriftstellerin in Wien und im Waldviertel. Seit 25 Jahren schreibt sie im Falter durchgehend eine Kolumne, zunächst unter dem Titel Leben unter Kindern. Das macht sie, beziehungsweise machte sie auch für andere Zeitungen. In der besten Höchstphase waren es 7 Kolumnen pro Woche. Und im Laufe der Jahre sind auch einige Kolumnenbücher erschienen, vor allem im Janin Verlag. Und 2011 ist dann der erste Roman erschienen, Gruber geht. Der ist für den Deutschen Buchpreis nominiert gewesen und wurde fürs Kino mit Manuel Rubey und Bernadette Herwagen 2015 unter der Regie von Marie Kreuzer verfilmt, haben wahrscheinlich einige von Ihnen gesehen. Und es folgen dann schön im 2-Jahres-Abstand immer weitere Romane. 2013 Besser, 2015 Wald, auch verfilmt, 2023 von Elisabeth Scharang, 2017 ist dann erschienen Alles über Beziehungen, 2019 Weg, 2021 Die Nachricht, 2023 eine vollständige Liste aller Dinge, die ich vergessen habe, ja, und jetzt im letzten Jahr, und das ist jetzt Ja, Nein, Vielleicht. Der Roman war sofort auf der Spiegel-Bestsellerliste und auch bei uns in Österreich war er in den Verkaufscharts ganz vorne zu finden. Es geht darin um eine Frau, die Erzählerin, Namen hat sie keinen, die Mitte, Ende 50 ist und alleine, abwechselnd in der großen Stadt und in ihrem Haus am Land lebt. Auch diese beiden Orte werden nicht benannt. Man ist allerdings als Leserin, als Leser geneigt, Wien und das Waldviertel mitzulesen, mitzudenken. Die Kinder der Erzählerin, die Zwillinge Mila und Max, sind schon aus dem Haus und studieren. Die Partnerschaft mit dem Vater der beiden ist schon viele Jahre zuvor in die Brüche gegangen. Die Erinnerungen an diesen Mann sind nicht sehr beglückend. Und auch die kurz erinnerten anderen Männer, die nach dieser Trennung im Leben der Erzählerin aufgetaucht sind, haben sie nicht vom Modell Paarbeziehung überzeugt. Besser geht's ja eindeutig ohne Partner.
0: Und dann war es soweit und die Lesung startete symbolträchtig mit dem Anfangskapitel von Ja, Nein, Vielleicht.
2: Ich bin sauer und frustriert, dass die Sache mit meinem Zahn nicht schon viel früher aufgefallen ist. In der Zahnarztpraxis, in die ich seit Jahrzehnten gehe. Das müsste doch jemandem aufgefallen sein, dass es meinem Zahnfleisch so schlecht geht. Ich war doch erst vor ein paar Monaten dort zur großen Mundhygiene, doppelt so teuer wie die kleine und davor auch regelmäßig. Nie hat mir jemand gesagt, dass ich ein Parodontitis-Problem habe.
0: das zunehmend existenziell aufgeladene Leiden am wackelnden, nicht mehr zu rettenden Zahn, fast schon mit einem Hauch von Body Horror versehen, stellte eines der zentralen Themen des Romans in den Raum, das älter und vielleicht auch schon alt werden, den Beginn des Verfalls, das Bewusstsein der Endlichkeit.
2: Und jetzt bin ich ein beginnender Reparaturfall, beziehungsweise ein Fall, bei dem sich das Reparieren nicht mehr lohnt. Ich kenne das von meinem alten Volvo. Von außen sieht er noch ganz gut aus, vor allem wenn ich ihn frisch habe putzen lassen und polieren lassen, aber da und dort fängt er an zu rosten, das lässt sich mit Politur nicht mehr richten. Bei mir ist es jetzt offenbar ähnlich, verstehe ich nun also. Vielleicht ist der Zahn nur der Anfang. Offenbar bin ich doch nicht so unsterblich, wie ich mir bisher eingeredet habe.
0: Zum Motiv Älterwerden gesellen sich in der Romanhandlung dann auch diverse familiäre und sonstige Beziehungsthemen, von Scheidung bis Hochzeit.
1: Danach haben die beiden Frauen das Leben als Alleinerzieherinnen gemeinsam gestemmt und auch genossen. Aber jetzt hat sich Therese neu verliebt, plant ihre Hochzeit. Und das könnte für die Erzählerin, so befürchtet sie, in Zukunft weniger Freundinnenzeit bedeuten.
0: Schließlich bricht ins Leben der namenlosen Ich-Erzählerin, die an sich alles hat, zufrieden ist und wirklich keinen neuen Mann in ihrem Dasein braucht, selbst wieder abrupt eine mögliche neue, alte Liebe ein.
2: Da war ein Mann mit grauen Haaren, der grinsend mit zwei großen Flaschen Cola durch einen Gang des Supermarktes federte, zu einem Einkaufswagen, der lästig gehalten von einem gelangweilt wirkenden Teenager männlichen Geschlechts vor den Milchprodukten stand. Der Teenager blickte dem Mann entgegen wie ein Kind, das es gewohnt war, von seinen Eltern in Verlegenheit gebracht zu werden. Um seinen Hals baumelten fette Kopfhörer. Als ich wieder zu dem Mann schaute, wie er dem Teenager euphorisch grinsend mit den Colaflaschen winkte, wurde mir klar, ich kannte dieses Grinsen. Nur einer grinste so. Dieser Mann in den labbrigen Jeans und in der verwaschenen Jeansjacke, das war Friedrich.
0: Und auch eine Frau in mittleren Jahren kann sich da zeitweise wieder wie ein Teenager fühlen.
2: Und als ich am Tag darauf in meinem Bett erwachte und auf meinem Handy die Uhrzeit checkte, bemerkte ich darauf eine Nachricht von Friedrich. Ich klickte sie nicht an. Jetzt noch nicht. Später. Ich legte das Handy wieder in mein Kissen und während ich langsam wach wurde, dachte ich über unsere Begegnung nach. Wie ich ihn bemerkt, wie ich ihn erkannt hatte. Ich zoomte mich in einzelne Momente unseres Gesprächs, hielt den Film an. Ich versuchte mich zu erinnern, was er gesagt, wie er es gesagt, wie er ausgesehen, was er angehabt hatte. Ich erinnerte mich an keine fehlenden Zähne in seinem Lächeln. Das wäre mir aufgefallen. Die Jeansjacke darunter ein Hemd oder ein Bandshirt wie früher. Ich versuchte zu erraten, was Friedrich geschrieben haben würde und ob ich es mit dem alten Friedrich zu tun hatte oder mit einem, der im Laufe der Jahre zu einem anderen geworden war. Was würde der alte Friedrich schreiben?
1: Diesen verunsichernden Ort kennen wir wahrscheinlich alle. Schlimmer war es noch in der Vor-Handy-Zeit, als man nicht mal mehr die Wohnung, sprich das Festnetz, verlassen hat können, wenn man auf so einen unseligen Anruf gewartet hat. Die Erzählerin hat nämlich bisher erfahren, dass Freundschaften oft besser und tragfähiger sind als ein Partner und deshalb ist sie eigentlich gar nicht daran interessiert, dass da jetzt wieder ein Mann in ihrem Leben auftaucht. Oder doch?
0: Mehr Eindrücke von der Lesung von Doris Knecht in der Tiroler Arbeiterkammer erhalten Sie im zweiten Teil der Sendung nach etwas Musik.

0: Sie hören den Kulturton auf Freirad, heute mit einem Bericht von der Lesung von Bestsellerautorin Doris Knecht in der Tiroler Arbeiterkammer am 11. März im Anschluss an den Weltfrauentag. Immer wieder in den Roman eingestreut, die aus ihren Kolumnen bekannten humorvoll-ironischen Alltagsbeobachtungen Doris Knechts.
1: In der New York Times lese ich einen Modeartikel, der mich ein wenig aus der Spur wirft. Man müsste meinen, in meinem Alter sollte ich etwas gefestigter sein, was meinen Style betrifft, aber nein. Auch wenn einem seit einiger Zeit nicht mehr gesagt wird, was man in einem bestimmten Alter mit dieser oder jener Figur darf oder nicht darf, so bin ich leider doch anfällig für die hilfreichen Vorschläge, die einem stattdessen nun gemacht werden und die mir mit etwas freundlicheren Worten zu verstehen geben, dass ich bisher das Falsche getragen habe. Dass meine Skinny Jeans peinlich sein sollen, weiß ich schon. Ich trage sie nur noch heimlich beim Spazieren im Wald und bei der Gartenarbeit.
0: Nicht nur der Zahn. Auch das geliebte, alte, alternde Haus der Ich-Erzählerin in der namenlosen, einsamen Gegend, die eindeutig das Waldviertel sein soll, leidet symbolträchtig auch unter gewissen Anzeichen der Vergänglichkeit und wird überdies vom Hochwasser bedroht. Risse tun sich auf, der Boden bricht ein, Tiere nisten sich ein.
1: Der Riss setzt auf der linken Wand an. Dann fährt der Schnur gerade mittig über die Decke und verebbt schließlich im oberen Drittel der rechten Wand in einer zarten Verästelung. Auch an der Wand hinter meinem Bett klafft ein Riss, schräg unter der Ecke, etwas krumm und ohne System. Diese Risse sind schon lange da, sie beunruhigen mich nicht besonders. Ich rede mir ein, sie seien oberflächlich und bedeutungslos. Die Risse an der Wand in dem ausgebauten Dachboden beunruhigen mich dagegen schon. Ich glaube, sie sind frisch, jedenfalls sind sie mir nicht zuvor aufgefallen. Sie ziehen sich über eine Mauer, hinter der Kamin verläuft. Vielleicht ist er zu heiß geworden und hat nun einen Sprung. Ich werde die Rauchfangkehrerin fragen, wenn sie demnächst kommt. Die Rauchfangkehrerin ist neu. Sie hat vom bisherigen Rauchfangkehrer übernommen, der offenbar in Pension ging und der, seit ich das Haus gekauft hatte, einmal im Jahr aufgetaucht war, immer unangekündigt.
0: Männer tauchen im Roman in unterschiedlichster Form auf. Als platonische gute Freunde, als Ex-Partner, als Schriftstellerkollegen, als ehrliche Helfer, als Mansplainer und immer wieder auch als latente Bedrohung.
1: Er war mir unheimlich. Er war riesig und sehr kräftig. Seine männliche Präsenz dehnte sich in meiner gesamten Küche aus, während er seinen Auftragsschein ausfüllte, mich dabei ausfragte, mit säuselnder Stimme: Ich habe Ihren Mann schon lange nicht mehr gesehen. Ist er nicht mehr da? Leben Sie jetzt ganz allein hier? Ich glaube nicht, dass er meinen Lügen glaubte. Mein Mann sei gerade in der Stadt, komme erst am Abend wieder. Der Rauchfangkehrer war ja in jedem Haus im Dorf. Er wusste alles über jeden. Ganz sicher wusste er, dass er kein Mann mehr war und nicht mehr kommen würde. Die reden doch alle, ich kenne mein Dorf. Ich bin mir ziemlich sicher, dass der Rauchfangkehrer harmlos war.
0: Und die bedrohlichen und ominösen Elemente nehmen weiter zu. Die Schwester Paula, die sich in der Kleinwohnung der Erzählerin in der ebenfalls namenlosen großen Stadt eingenistet hat, scheint auf einmal nicht mehr zu erreichen zu sein und ist wie verschollen.
1: Ich konnte nicht im Garten arbeiten, weil es regnete und ich konnte nicht in die Stadt fahren, weil meine Schwester immer noch in meiner Wohnung ist und aus irgendeinem Grund weder auf Anrufe noch auf WhatsApps reagiert, in denen ich höflich nachfrage, wie es denn ausschaut bei ihr und wann sie vorhat, wieder nach Hause zu fahren. Weil ich doch zwischendurch auch mal in die Stadt muss und da dann schon gerne in meiner Wohnung übernachten würde. Ich muss in der Tat morgen in die Stadt. Ich habe einen weiteren Termin bei dieser Parodontologin, an die mich mein Zahnarzt überwiesen hat. Ständig muss ich jetzt zu dieser Parodontologin, damit sie vielleicht meine restlichen Zähne rettet. Ich habe einen Termin. Ich brauche meine Wohnung. Der Hund muss irgendwo bleiben, während ich zum Zahnarzt gehe. Meine Schwester scheint am Leben zu sein, denn ich sehe, dass sie die WhatsApps gelesen hat, die ich ihr geschickt habe. Sie antwortet nur aus irgendeinem Grund nicht darauf. Ich habe wieder meine andere Schwester angerufen, aber die hat irgendwie Stress in dem kleinen Café, das sie vor ein paar Jahren übernommen hat. Sie arbeitet fast die ganze Zeit. Sie hatte offenbar auch nichts von Paula gehört und klang, als hätte sie gerade nicht den Kopf für sowas. Ich beschließe, einfach in meine Wohnung zu gehen, wenn ich in der Stadt bin. Oder besser, mal an meiner Wohnungstür zu klingeln. Man hat ja Manieren. Ich verlasse das Haus früh an diesem Tag. Ich lösche die Lichter. Ich stecke das Internet aus, sperre die Türen ab. Ich zerre den Hund an der Leine durch den Garten in das Auto. Ich mache es in dem Kofferraum gemütlich und werfe mein Gepäck auf den Rücksitz. Dann fahre ich über Hügel, Landstraßen und Autobahnen in die Stadt und finde schließlich einen Parkplatz unweit von meiner Wohnung. Es ist ein Montag. Meine Gegend vibriert vor Menschen, überwiegend Männern, die an dem Markt zu tun haben, an dem ich wohne. Ich schlängle mich mit Hund und Rucksack zu meiner Haustür, sperre auf, der Hund zieht mich an der Leine die Treppe hoch zu meiner Wohnungstür. Dort stehe ich kurz und lausche, aber ich höre nur meine Nachbarin von der Elfertür links von mir, die laut telefoniert. Als ich nach kurzem Zögern gemessen anklopfe und durch meine geschlossene Tür rufe, dass ich es bin, wird sie schließlich geöffnet. Von einem Mann, den ich noch nie im Leben gesehen habe.
0: Wie es mit Friedrich, ja, nein, vielleicht, und wie mit der verschwundenen Schwester weitergeht, soll an dieser Stelle natürlich nicht verraten werden. Wie kommt Doris Knecht eigentlich zu den Themen ihrer Romane?
2: Beziehungen sind dir, das sind so ein Spezialgebiet von dir. Einer deiner Romane heißt ja sogar Alles über Beziehungen, ist 2017 erschienen und wer es noch nicht gelesen hat, das kann ich wärmstens empfehlen, wäre auch eine gute Buchempfehlung nachzuholen. Wer über Beziehungen schreibt, muss die Menschen gut und gerne beobachten. Wo machst du das?
1: Weil ich bin ein sehr eigenbrötlerischer Mensch, der nicht gern aus dem Haus geht. Also ich gehe schon aus dem Haus, aber am liebsten bin ich zu Hause, entweder im Land oder in der Stadt und eh so ähnlich wie diese Figur in dem Buch. Ich kratze schon viel Zeit aus dem Internet, ich muss es ehrlich sagen. Und ich habe aber auch natürlich schon eine ordentliche Lebenserfahrung, viele Jahre auf dem Buckel. Und alles, was man mal erlebt hat, kann man ja auch irgendwie verarbeiten. Und in meinem Beruf sowieso als Kolumnistin, die eine Kolumne hat, in der sie selber auch sehr selbstironisch teilweise über sich selber schreibt, da kann ich ja sowieso alles, was mir an schlechten Dingen passiert, wie ich immer sage, zu barer Münze machen. Und ich sammle das natürlich. Ja. Und auch weil ich so viele Kolumnen geschrieben habe, ich habe mein Leben 4000 Kolumnen geschrieben und da fängt man an, ganz genaue Notizen zu führen, bei allem, was man sieht, hört, erlebt, was man bei Freunden sieht. Aber bei solchen Büchern ist es tatsächlich so, dass ich dann anfange, dass sich ein Thema bei mir so festsetzt und ich merke, das interessiert mich und dann fange ich an zu recherchieren, dann fange ich an im Netz viel darüber zu lesen, in Medien und eben dann kommt eine Geschichte daraus.
0: Ein Leitthema von Ja, Nein, Vielleicht, eben die Ältere, die alternde Frau, in der Literatur immer noch eher eine Randerscheinung.
2: Wie sie als Frau Mitte, Ende 50 wahrgenommen wird, ich zitiere, ich bin alt, manchmal vergesse ich das, ich bin als Frau nicht mehr wahrnehmbar. Warum passiert uns das?
1: Ich glaube, es sind nicht wir, das ist, glaube ich, die Gesellschaft, die das so vorgesehen hat. Aber ich bin jetzt auch schon älter und ich wurde immer so stark davor gewarnt, also gerade nur ab, wenn du mal 50 bist oder über 50, dann wirst du unsichtbar. Und ich muss sagen, ich finde das super. Endlich bin ich in einer Phase meines Lebens, wo ich nicht mehr beurteilt werde, ja, wo ich nicht ständig Kommentare zu meinem Aussehen bekomme. Wo diese Unsichtbarkeit finde ich eine so angenehme Sache, wenn ich durch die Straße gehe und einfach keiner gibt einen Kommentar zu meinem Aussehen ab und zu meinem Körper. Ich weiß auch noch eine Sache, nämlich wenn ich nämlich gesehen werden will, dann sieht man mich schon. Ja, das schaffe ich schon.
2: Das schafft man schon, ja.
1: Aber gleichzeitig ist eben dieses so ein bisschen rausfallen aus diesem Male Gaze, aus diesem Männchenblick, das ist total ein Vorteil des Älterwerdens.
0: Männer tauchen im Roman in teils auch fragwürdigen bis bedrohlichen Rollen auf. Wie ist Doris Knechts Männerbild zu sehen?
2: Die Erzählerin jedenfalls sagt von sich, dass sie ein pessimistisches Männerbild hat und das kommt vom Leben als Frau. So beschreibt sie es. Wie sieht das Doris Knecht?
1: Ja, tatsächlich. Also ich schreibe seit 40 Jahren über Feminismus und es macht mich nicht froh. Ich kann es nicht sagen, dass ich das Gefühl habe, dass sich vieles zum Besseren verändert hat. Aber tatsächlich war es mir auch wichtig, in diesem Buch eine Figur zu erzählen, eine ältere Frau, die auch tatsächlich aus solchen Gründen beschlossen hat, allein zu leben. Ja? Weil sie in einem Alter ist, wo sie sich aussuchen kann, ob sie noch einen Mann will oder ob sie einen Mann braucht, ob sie wirklich noch mit einem Mann zusammenleben möchte. Weil alle Sachen, die Frauen für gewöhnlich von Männern brauchen, hat sie schon gekriegt. Und dann ist wirklich die Frage, wenn man das schon hat, ist es dann noch so wichtig, einen Mann zu haben? Ja? Dieses Buch ist überhaupt kein Plädoyer fürs Alleinleben von Frauen, aber es soll einmal die Geschichte erzählen von einer Frau, die glücklich alleine lebt, weil es in der Literatur so wirklich selten vorkommt. Vor allem eine ältere Frau, der es gut geht, die nicht auf der Suche ist, die keinen Beschützer braucht, die gut zurechtkommt.
0: bei aller auch Ernsthaftigkeit der Themen, bei der Lesung aus dem Roman gab es sehr viel zu schmunzeln und zu lachen, wie auch bei den Kolumnen von Doris Knecht. Quasi den Kolumnenstil auch für Romane einzusetzen, das ist aber gar nicht der ursprüngliche Zugang der Autorin gewesen.
2: Bei Doris Knecht ist es eine eher flapsige, humorvolle Sprache, die einen Zug, so einen richtigen Drive hat. Kommt das deiner Meinung nach vom Kolumnenschreiben?
1: Als ich mein erstes Buch, meinen ersten Roman angefangen habe, war es mir total wichtig, dass ich nicht in diesem Kolumnenstil schreibe und dass ich auch keine Figuren aus meinen Kolumnen verwende und keine Themen. Und habe versucht, ganz klassische Romane zu schreiben. Und das habe ich 6-mal gemacht und dann habe ich gedacht, okay, jetzt weiß man es. Jetzt glaube auch ich es mir, dass ich es kann. Wenn man Kolumnen schreibt, erscheinen die in einer Zeitung und dann sollte man sich einigermaßen an die Fakten halten. Aber wenn man einen Roman schreibt, kann man gnadenlos alles dazu erfinden, was die Geschichte besser und lustiger und spannender macht. Und das habe ich hier gemacht in diesem Buch.
0: Doris Knechts namenlose Protagonistin teilt sich viele ihrer Eigenschaften mit ihrer Autorin. Etwa das Alter, den Beruf, die Wohnsituation, den Hund oder auch das türkische Lieblingslokal. Aber man darf sich niemals dazu verführen lassen, Doris Knechts Werke für tatsächlich autobiografisch zu halten.
2: Du wirst sicherlich sehr oft davon gesprochen.
1: Ja, natürlich. Es ist natürlich auch ein Thema bei diesen autofiktionalen Romanen. Das macht ja auch Spaß. Ich bin ja auch eine der wenigen deutschsprachigen Autorinnen in der Gegenwart, die sich das traut, ja, ihr Leben da ein bisschen raus in die Öffentlichkeit zu stellen oder Teile ihres Lebens und so zu tun, als wäre es ein Roman oder umgekehrt. Es ist ja beides. Ja. Also einerseits bin ich zu faul, um so Sachen zu erfinden, ja, und andererseits erfinde ich gerne Sachen, die die Geschichte besser machen.
2: Und niemand weiß, was es da von der Hälfte und was ist von der Hälfte.
0: Dennoch ergeben sich in diesem verwirrenden, verfremdenden Spiel mit der eigenen Identität immer wieder auch ironische Metaperspektiven, wenn speziell das Schreiben selbst zum Thema gemacht wird. Die Autorin, die Erzählerin kommentiert, stellenweise scheinbar mit ihr verschmilzt.
2: Doris Knecht nimmt ihre Leserinnen, ihre Leser mit in ihren Schreibprozess. Was ist der Gedanke da dahinter?
1: Immer vor jedem Tag vor der Geschichte zu sitzen und in jedem Tag eine andere Richtung gehen zu können. Ja? Und das wollte ich so mal ein bisschen transparenter machen. Quasi diese vierte Wand runterreißen, von der es im Theater immer heißt, das ist direkt das auch ans Publikum zu richten und das Publikum auch reinschwanzen lassen. Das klingt ja auch immer jetzt viel komplizierter, als es dann tatsächlich im Buch ist. Es gibt eine Szene, da geht es um einen Kuss und wie sie vor 30 Jahren über diesen Kuss geschrieben hätte oder vor 20 Jahren, wie sie plötzlich, während sie über diesen Kuss schreibt, merkt, so kann man es heute nicht mehr schreiben, so will sie das auch nicht mehr schreiben, sie will auch nicht mehr so geküsst werden, ja, und dann diese Szene ändern.
2: Wir haben uns doch sehr verändert seit den 90er Jahren.
1: Ja, die Männer zum Glück auch.
2: Die Männer auch, die mussten sich nicht verändern. Ja.
0: Gerade auch aus dem Blick auf das Alltägliche und oft scheinbar fast Banale entwickelt sich auch die spezifisch feministische Sichtweise von Doris Knecht.
2: Ein Grund, warum wir alle Doris Knecht so gerne lesen, ist, dass sie über alltägliche Dinge, Dinge, die uns allen und auch ständig passieren, ausführlich nachdenkt. Und das auf eine teils herrlich witzige, sarkastische und schonungslose Art. Und das setzt bei uns LeserInnen einen Gedankenprozess in Gang.
1: Ja, das möchte ich tatsächlich auch. Ich möchte nicht eine Geschichte komplett fertig erzählen. Ich möchte auch nicht jedes Geheimnis immer über jede Figur verraten. Was ich immer möchte in Büchern und was mich an Büchern auch am meisten interessiert, ist, wenn sie bei mir selber einen eigenen Gedanken freisetzen oder wenn ich ein kleines Identifikationspotenzial fühle in dem Buch oder wenn ich mich angesprochen fühle oder gesehen oder verstanden fühle. Und das ist schon ein Thema dieses Buches. Ich möchte Frauen ansprechen. Ich möchte, dass sie sich gehört fühlen und gesehen, Frauen unseres Alters, Frauen, die ausziehen, um das Kümmern zu verlernen, wie diese Figur in diesem Buch, Frauen, deren Kinder ausgezogen sind und die aber nicht total deprimiert sind deswegen.
0: Sie hatten einen Kulturton-Bericht über die Lesung von Doris Knecht aus ihrem neuesten Roman »Ja, nein, vielleicht« auf Einladung der AK Tirol. »Ja, nein, vielleicht« ist 2025 im Hansa Verlag erschienen. Gestaltung der Sendung Matthias Martin Domanik. Ich verabschiede mich nun noch mit etwas Musik. Noch einmal Erika Bluha. 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
1: Hallo und schönen Abend. 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